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2: Ich bin Hendrik Daum. Der Bauernverband legt heute die Erntebilanz dieses Sommers vor. Wegen der anhaltenden Dürre machen sich die Landwirte auf erhebliche Einbußen gefasst. Teils drohen sogar Totalausfälle. Babette Büchner mit den Einzelheiten.
3: Es ist zu trocken, unter anderem für Weizen, Kartoffeln oder Zuckerrüben. Bauernpräsident Ruckwied sprach zuletzt von einer brutal angespannten wirtschaftlichen Lage. In südlichen Teilen Deutschlands hält er sogar totale Ertragsausfälle für möglich. In mehreren Bundesländern brechen durch die Hitze und Trockenheit auch die Futterbestände ein. Vereinzelt zwingt das Landwirte, Tiere früher als geplant schlachten zu lassen.
2: Wie lassen sich gefährliche Drohnen besser erkennen und abwehren? In Sachsen-Anhalt wird heute ein neues Forschungszentrum für Drohnensicherheit eröffnet. Am Standort des Deutschen Zentrums für Luft- und Raumfahrt in Kochstedt sollen dafür neue Technologien entwickelt und unter realistischen Bedingungen erprobt werden. Im belgischen Naturschutzgebiet Hohes Venn kämpfen Feuerwehrleute weiter gegen die Brände. Aus dem deutschen Grenzgebiet hieß es am späten Abend, die Brandlinie sei mehr als 2 Kilometer entfernt. Ein Sprecher der Feuerwehr Monschau bezeichnete die Situation als relativ entspannt. Dennoch würden die Einsatzkräfte von Feuerwehr und THW die ganze Nacht über im Einsatz sein. Zuvor hatten etwa 30 Anwohner aus einem Ortsteil von Monschau ihre Wohnungen verlassen müssen. Sie können immer noch nicht zurück. Nach dem versuchten Drohnenanschlag auf den Flughafen Leipzig-Halle hat das Landeskriminalamt einen neuen Zeugenaufruf gestartet. Demnach konnten die Ermittler DNA-Spuren an einer sichergestellten Drohne und einer Antenne im Geisterdorf Kursdorf direkt neben dem Airport finden. Ein verdächtiges Handysignal deutet außerdem auf einen möglichen Aufenthalt des Täters im Ort Wallendorf südwestlich des Flughafens hin. Aufatmen beim FC Bayern München. Jamal Musiala ist nach seinem schockierenden Zusammenbruch beim Testspiel am Wochenende gegen Leipzig wieder auf dem Weg der Besserung. Laut medizinischer Abteilung der Münchner war die Hitze schuld an seinem Kollaps. Musiala soll schon in den nächsten Tagen wieder in das Mannschaftstraining zurückkehren können.
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4: Tiefsttemperaturen zwischen 14 und 9 Grad. Heute wechselnd bewölkt, nachmittags von Westen her Regen bis 21 Grad. Morgen viele Wolken, zeitweise Regen, frischer Wind bis 23 Grad.
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5: Ich bin Hendrik Daum. Angesichts der jüngsten Waldbrände in Deutschland und Belgien fordern Experten einen schnelleren Umbau der Wälder hin zu widerstandsfähigen Mischwäldern. Der Präsident des Deutschen Forstwirtschaftsrates Haase mahnt, Deutschland müsse weg von reinen Nadelholzbeständen und den Waldumbau deutlich beschleunigen. Mischwälder gelten als wichtiger Schutz gegen Klimaextreme, doch die Umgestaltung dauert Jahre. Die Bundesregierung reagiert auf die rapide wachsende Bedrohung durch Drohnen am Testflughafen des Deutschen Zentrums für Luft- und Raumfahrt in Kochstedt in Sachsen-Anhalt. Eröffnet sie heute eine Forschungseinrichtung für Drohnensicherheit. Hier sollen innovative Technologien entwickelt und auch gleich erprobt werden. Mehr von Uli Reitinger.
6: Innenminister Dobrindt hatte die Eröffnung des neuen Technologiezentrums kurz nach dem Vorfall von Leipzig verkündet. Am Flughafen Leipzig-Halle war Anfang des Monats eine mit Sprengstoff und Zünder bestückte Drohne entdeckt worden. Das neue Zentrum soll helfen, dass die Airports und Sicherheitskräfte in Zukunft besser vorbereitet sind. Also, dass sie zum Beispiel schnell erkennen, ist es ein Angriff oder die verwirrte Drohne eines Hobbyfotografen.
5: Auf unseren Straßen geht's immer ruppiger zu, das zeigt eine Langzeitstudie. Fast alle entsprechenden Werte haben sich seit der letzten Studie 2023 teils deutlich verschlechtert. Das teilte die Unfallforschung der Versicherer mit. Demnach räumen inzwischen 47% der Autofahrer ein, gelegentlich zu drängeln. Ein Plus von 8%. Und knapp ein Drittel schert nach dem Überholen teils so dicht ein, dass andere dann bremsen müssen. Der Staat springt ein, wenn ein Elternteil für den Unterhalt des Kindes nicht zahlen will. In der Regierung wird weiter darüber diskutiert, wie das Milliardenloch gestopft werden könnte. Die SPD ist gegen den CDU-Vorschlag, den Unterhaltsvorschuss nur bis zum 16. Geburtstag zu gewähren. Die Sozialdemokraten fordern stattdessen Zugriff auf den Privatbesitz eines Schuldners, eine Schufa-Meldung und eine längere Verjährungsfrist. Nach dem versuchten Drohnenanschlag auf den Flughafen Leipzig-Halle hat das Landeskriminalamt einen neuen Zeugenaufruf gestartet. Demnach konnten die Ermittler DNA-Spuren an einer sichergestellten Drohne und einer Antenne im Geisterdorf Kursdorf direkt neben dem Airport finden. Ein verdächtiges Handysignal deutet außerdem auf einen möglichen Aufenthalt des Täters im Ort Wallendorf südwestlich des Flughafens hin.
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7: Tiefsttemperaturen zwischen 14 und 9 Grad. Heute wechselnd bewölkt, nachmittags von Westen her Regen bis 21 Grad. Morgen viele Wolken, zeitweise Regen, frischer Wind bis 23 Grad.
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0: Vergangenen Samstag Platz 5, Teddy Swims, die 4, Tampa City. 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
12: Ich bin Hendrik Daum. Einen schönen guten Morgen. In Belgien nahe der deutschen Grenze kämpft die Feuerwehr weiter gegen den verheerenden Waldbrand im Naturschutzgebiet Hohes Venn. Auch etwa 240 deutsche Einsatzkräfte sind in mehreren Schichten im Einsatz. Die Brandlinie sei gut 2 Kilometer von der deutschen Grenze entfernt, hieß es in der Nacht von der Feuerwehr der Eifelstadt Monschau in Nordrhein-Westfalen. Weil der Wind wieder zunehmen soll, werde engmaschig kontrolliert. Wie lassen sich gefährliche Drohnen besser erkennen und abwehren? In Sachsen-Anhalt wird heute ein neues Forschungszentrum für Drohnensicherheit eröffnet. Am Standort des Deutschen Zentrums für Luft- und Raumfahrt in Kochstedt sollen dafür neue Technologien entwickelt und unter realistischen Bedingungen erprobt werden. Der Bauernverband legt heute die Erntebilanz dieses Sommers vor. Wegen der anhaltenden Dürre machen sich die Landwirte auf erhebliche Einbußen gefasst. Teils drohen sogar Totalausfälle. Babette Büchner mit den Einzelheiten.
13: Es ist zu trocken, unter anderem für Weizen, Kartoffeln oder Zuckerrüben. Bauernpräsident Ruckwied sprach zuletzt von einer brutal angespannten wirtschaftlichen Lage. In südlichen Teilen Deutschlands hält er sogar totale Ertragsausfälle für möglich. In mehreren Bundesländern brechen durch die Hitze und Trockenheit auch die Futterbestände ein. Vereinzelt zwingt das Landwirte, Tiere früher als geplant schlachten zu lassen.
12: Nach dem versuchten Drohnenanschlag auf den Flughafen Leipzig-Halle hat das Landeskriminalamt einen neuen Zeugenaufruf gestartet. Demnach konnten die Ermittler DNA-Spuren an einer sichergestellten Drohne und einer Antenne im Geisterdorf Kursdorf direkt neben dem Airport finden. Ein verdächtiges Handysignal deutet außerdem auf einen möglichen Aufenthalt des Täters im Ort Wallendorf südwestlich des Flughafens hin. Aufatmen beim FC Bayern München. Jamal Musiala ist nach seinem schockierenden Zusammenbruch beim Testspiel am Wochenende gegen Leipzig wieder auf dem Weg der Besserung. Laut medizinischer Abteilung der Münchner war die Hitze schuld an seinem Kollaps. Musiala soll schon in den nächsten Tagen wieder in das Mannschaftstraining zurückkehren können.
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14: Guten Morgen. Es ist Dienstag, der 18. August. Eigentlich wollte ich so auf ein Ha-Hallo hinaus. Ha-Ha-Hallo.
15: Okay.
14: Ja, also Dienstagmorgen und es hat sich doch ziemlich deutlich abgekühlt, merkt man. Wir sind jetzt schon so, naja, fast schon im Spätsommer-Feeling. Ja. Mhm. Tagsüber auch eher durchwachsenes Wetter.
15: Stimmt, also Temperaturen heute so bei 21, 22 Grad. Ja. Immer mal ein bisschen Regen, also wechselhaft, jetzt nicht strahlend schön. Teilweise auch dichtere Wolken, also ein bisschen unbeständig. Geht auch die nächsten Tage erstmal so weiter. Also morgen auch eine wechselnde Bewölkung, teils mit Schauern, wieder ein kleines bisschen wärmer. Aber wie gesagt, Regen ist nicht ausgeschlossen. Im Moment sieht es auch für den Donnerstag eher unbeständig aus.
14: War ja gestern doch mehr Regen als gedacht, ne?
15: Und teilweise hat es ganz schön geruscht.
14: Teilweise kam ganz schön was runter, ja. Gut, guck auf die Straßen.
15: Bei mir ist übrigens alles daneben gelaufen, weil du die Dachrinnen sauber machen musst.
14: Ach stimmt, ich wollte die Dachrinnen machen.
15: Hast du versprochen, dass du mir das mal machst.
14: Ja, mach ich.
15: So als Freundschaftsdienst. Mhm. Und nee, hast du nicht. Und dann läuft immer alles über. Ja, stand ich gestern da. Naja, weil ich habe ja so dieses Gleichgewichtsding. Mhm. Ich kann ja mit Leitern nicht so. Mhm. Insofern kannst du ja auch mal was machen. Weißt du, immer schön zum Grillen kommen und dich auf die Terrasse fläzen, das geht doch auch. Mhm. Ja, merkst du selber. Ja, so, auf den Straßen ist es im Moment noch ziemlich entspannt, also gibt es noch nichts Großes. Wenn Sie aber doch schon irgendwas haben, können Sie natürlich gerne Bescheid sagen. 03x800 und die 4 ist unsere Nummer.
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16: Lalalala. Wer bist du?
14: Wer bist du? Wir sind viele. Ja,
16: du bist viele.
14: Wir sind ein Großteam und wir alle kommen jetzt so langsam hier so angeschluppt. Ja, um 5:06, dann geht er los, der Tag, der Dienstag. Und wünschen wir erstmal einen schönen guten Morgen.
16: Guten Start.
9: Ja. 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
1: In Gottesdiensten wird viel gesungen und trotzdem sind die Texte oft alt und unverständlich, vor allem für Kinder. Dabei kann Musik ein Gamechanger sein und auch jüngere Menschen erreichen. So macht es Sebastian Rochlitzer aus Sachsen. Er ist Liedermacher und macht Musik mit christlichen Inhalten. Und er sagt, Musik macht glücklich.
2: Dass halt beim gemeinsamen Singen im Körper so Angsthormone blockiert, reduziert werden und Oxytocin und solche Sachen, halt etwas, was Freude macht, freigesetzt wird. Wenn halt Singen Freude macht und vielleicht auch Dinge, die uns Angst machen, erstmal ein bisschen wegnehmen kann, dann kann durchaus durch so ein Lied, glaube ich, was erreicht werden.
1: Sebastians Publikum sind vor allem jüngere Kinder und ihre Eltern. Seine christlichen Inhalte bringt er daher auf unterschiedliche Art und Weise zum Ausdruck.
2: Die Lieder, die singen davon, von Gott, von Bibel, von Jesus und was so dazugehört, da kommt man nicht dran vorbei bei mir, wenn man zum Konzert kommt. Und das soll auch so sein. Für die Erwachsenen habe ich manchmal so ein paar kleine Ansprachen zwischendurch drin, aber wirklich, wo ich in 30 Sekunden mir überlegt habe, wie man das Thema, was man gerade für Kinder aufgegriffen hat, vielleicht mit 2, 3 Sätzen nochmal auf eine andere Ebene bringt, damit die sich auch was mitnehmen können.
1: Wer Sebastian live erleben möchte, der erfährt Termine und weitere Infos unter sebastianrochlitzer.com.
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1: Eine Studie des Messdienstes High Street zeigt, dass die Passantenfrequenz in der Innenstadt an Heimspieltagen von RB Leipzig im Schnitt um rund 3.300 Menschen steigt. Am Landgericht beginnt heute erneut der Prozess um einen blutigen Machetenüberfall auf eine Wohnung an der Leipziger Holbeinstraße. Die Täter wollten Kryptowährungen im Wert von über 100.000 Euro erbeuten und verletzten das Opfer dabei schwer. Im Leipziger Stadtbüro im Neuen Rathaus beginnt heute die Sonderausstellung Wasserschatten. Kachowka 2023. Die Schau dokumentiert anhand von Fotografien die Zerstörung des Kachowka-Staudamms in der Ukraine. Angesichts der jüngsten Waldbrände in Deutschland und Belgien fordern Experten einen schnelleren Umbau hin zu widerstandsfähigen Mischwäldern. Auf den Straßen geht es immer ruppiger zu. Das zeigt eine Langzeitstudie. Fast alle entsprechenden Werte haben sich seit der letzten Studie 2023 teils deutlich verschlechtert, teilte die Unfallforschung der Versicherer mit.
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1: Einen wunderschönen guten Morgen, wunderschönen Dienstag. Es usselt so vor sich hin das Wetter. 21 Grad die Höchstwerte. Es kann immer mal Regen geben zwischendurch, bleibt auch eher den ganzen Tag stark bewölkt. Morgen auch wechselnd bewölkt, auch da ist der ein oder andere Tropfen noch möglich mit bis zu 24 Grad. Am Donnerstag lockert es aber Stück für Stück auf. Kleinere Schauer sind möglich, Temperaturen gehen schon ein Stück nach oben und am Freitag wird es dann richtig schön mit einem Mix aus Sonne und Wolken und bis zu 28 Grad. Und schauen wir noch auf die Straßen. Da haben wir einen kleineren Stau auf der A38 aus Halle zwischen Kreuz Ribbachtal und dem Übergang Landesgrenze. 15 Minuten Zeitverlust sollten Sie einplanen.
2: Ja, danke schön, Miri.
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4: Wir werden uns im Auge behalten, da bin ich ziemlich sicher.
2: Ja, dann fangen wir jetzt erstmal an. Wünschen einen schönen Dienstagmorgen, es ist jetzt 6 Minuten vor 5:30.
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0: Es ist 5.31 Uhr. Eine Minute nach 5:30. Einen wunderschönen guten Morgen an diesem Dienstag. Und der Leo hat sich an unser Lehrerkind Christine gewandt und möchte gern wissen, ob alle Tiere eigentlich zwei Augen haben. Ja, also gibt es Augen nur paarweise? Das ist doch mal eine gute Frage. Die Antwort, Christine?
1: Die Antwort ist ganz eindeutig nein. Es gibt Augen nicht nur paarweise. Es gibt zum Beispiel eine Gattung der im Wasser lebenden Ruderfußkrebse, die Hüpferlinge, die haben nur ein Auge. Ihr wissenschaftlicher Name Zyklops erinnert an die Zyklopen, einäugige Riesen aus der griechischen Sagenwelt. Manche Lebewesen haben auch drei Augen. Einige Eidechsen, Frösche, Haie, Salamander und Neunaugen besitzen ein drittes, sogenanntes Scheitelauge, das meist von einer Hautschicht bedeckt ist. Dieses Auge dient nicht dazu, Dinge wirklich zu sehen, sondern steuert den Schlafrhythmus, indem es Lichtveränderungen wahrnimmt und dem Gehirn mitteilt, wann es Tag und wann Nacht ist. Die meisten Fluginsekten, wie Bienen zum Beispiel, haben fünf Augen. Zwei große runde, um sehen zu können, und dann noch drei kleinere Punktaugen auf der Kopfoberseite, die auch ähnlich wie ein Scheitelauge funktionieren, die dem Insekt also quasi sagen, jetzt ist es dunkel, jetzt ist Nacht und jetzt ist es hell, es ist Tag. Also Augen gibt es nicht nur paarweise, sondern es gibt auch Lebewesen mit nur einem, mit drei oder eben mit fünf Augen.

0: 6 Minuten nach 5:30 jetzt.
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3: Guten Morgen. Auch heute ist das Wetter eher noch so ein bisschen durchwachsen. Es kann immer mal Schauer geben zwischendurch. Die Temperaturen gehen auf 21 Grad rauf. Ganz selten mal eine Wolkenlücke und auf den Straßen haben wir einen Stau auf der A38 aus Halle. Zwischen Kreuz Rippachtal und dem Übergang Landesgrenze dauert es ungefähr eine Viertelstunde länger. Ansonsten läuft alles störungsfrei.
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0: erstaunlich. Ne? Wir gucken ja gerade so ein bisschen auf Fenster und sehen und stellen fest, es sind doch schon ziemlich viele Menschen wach.
1: Ja.
0: Hallo ihr da draußen.
1: Das Leben ist wieder angeruckt nach den Ferien.
0: Es war ja sehr ruhig. Wir sind jetzt auch schon wieder seit 3 Wochen zurück aus dem Urlaub. Ne? Mhm. Und es war schon ruhiger.
1: Ja.
0: Man merkt es doch.
1: Ja. Was ist das?
0: Ja. Jetzt sind alle wieder da und wir wünschen erstmal einen wunderschönen guten Morgen. Heute ist Dienstag, der 18. August 2026. Wir freuen uns sehr, dass wir gemeinsam mit Ihnen in diesen Tag starten können. Ein Tag, der was bringt?
1: Wie der was bringt?
0: Naja, was bringt er denn so, der Tag? Wie?
1: Ach so, du meinst so allgemein.
0: Ja, so allgemein.
1: Du meinst so allgemein. Was ist ein Dienstag, ne? Ja, Wetter ist so mittelmäßig. Irgendwie so ein bisschen komisch. Es regnet und regnet. Gestern hat es viel mehr geregnet. Weißt du, was mir gestern passiert ist? Nee. Ich habe gestern eine kleine Maus, die bei mir dummerweise in die Regentonne gefallen ist. Oh, ich hatte die Abdeckung vergessen, weil es hat die ja jetzt vorher nicht geregnet. Insofern schwamm da eine kleine Maus drum. Ich habe die rausgeholt und wisst ihr, was die macht? Die beißt mich in den Finger.
0: Quatsch.
1: Also nicht toller, aber ich dachte, was bist du denn für ein kleines Mistvieh? Wirklich? Ich habe gar nicht drüber nachgedacht, ich habe einfach zugefasst und dann saß die und wups, zwickt die mir in den Finger. Naja, aber da, also, das ist ja jetzt nicht so clever.
0: Da
1: hättest du fast wieder reinfallen lassen. Nee, habe ich nicht gemacht.
0: Sag ich wohl gleich die Katze. Ja, also mehr Regen als eigentlich gedacht gestern. Ja. Das wird sich heute auch noch ein bisschen fortsetzen, aber nicht ganz so doll, nicht ganz so extrem. Ja. Und dann wird es auch wieder besser.
1: Ja, mal gucken.
0: Okay, wir werden über unsere Schulstunde reden. Wir kommen ja wieder an die Schulen und machen ein bisschen Unterricht. Ja. Diesmal geht es um Medienkompetenz, also was dein Part ist.
1: Ja.
0: Das heißt, du bringst da einen Experten mit.
1: Genau, der Florian kommt mit von den Offline-Helden, weil wir vom Radio, wir haben doch keine Ahnung, wir können doch nichts mehr. Deshalb macht der Kollege ja auch immer Sport, da kann man nicht so viel falsch machen. Und ich suche mir immer jemanden, der Ahnung hat. Nein, Florian Buschmann von den Offline-Helden kommt mit und wir werden einfach mit den Kindern mal so ein bisschen drüber sprechen, wie viel Internet ist denn eigentlich gut, was kann das Internet alles, Social Media und so weiter, also wo sind die Chancen, aber wo muss ich auch aufpassen, dass ich da nicht irgendwie in Gefahr gerate oder vielleicht zu viel vor dem Smartphone oder vor dem Laptop sitze. Also all das werden wir ein bisschen besprechen und wir bringen ja auch 500 Euro für die Klassenkasse mit.
0: So ist der Plan. Also es geht wieder los. Einfach anmelden auf der Website für die André und die Morgenmädels Schulstunde. Wie klasse ist eure Klasse? Jetzt ist es erstmal kurz nach 5:45. Guten Morgen.

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6: Mit Oliver Heinze, guten Morgen. Fußball belebt in Leipzig die Innenstadt. Eine aktuelle Studie des Passanten-Messdienstes High Street hat ergeben, dass die Frequenz in der City bei Heimspielen von RB im Schnitt um rund 3.300 zusätzliche Passanten pro Spieltag steigt. Damit landet RB im Vergleich der untersuchten Erst- und Zweitligisten ungefähr im Mittelfeld. In Leipzig wird ab heute bereits zum zweiten Mal ein blutiger Machetenüberfall verhandelt. Die Räuber hatten es auf eine besonders große Beute abgesehen. Stella Störmer kennt die Anklage.
7: Die zwei deutschen Angeklagten, 35 und 36 Jahre alt, sollen demnach mit einem dritten Täter bewaffnet in eine Wohnung an der Holbeinstraße gestürmt sein. Zuvor hatten sie herausgefunden, dass der Mieter über Kryptowährung im Wert von vermutlich mehr als 100.000 Euro verfügt. Weil er ihnen die Zugangscodes nicht gab, schlugen die Räuber mit einer Machete auf ihn ein und verletzten ihn schwer. Das Amtsgericht verurteilte beide zu hohen Haftstrafen. Der Bundesgerichtshof hob die Urteile aber wieder auf und verwies das Verfahren ans Landgericht.
6: Die AOK Plus lädt Anfang November zu einer großen Kochshow in den Messe- und Eventcampus nach Schkeuditz ein. Dabei tritt Biathlon-Olympiasiegerin Kati Wilhelm gemeinsam mit der Podcasterin Leandra Philly gegen den Zwei-Sterne-Koch Luis Hendricks an. Wer die Seite des Profikochs verstärken möchte, kann sich bis zum 6. September online um eine Wildcard bewerben. Die Bundesregierung reagiert auf die rapide wachsende Bedrohung durch Drohnen. Am Testflughafen des Deutschen Zentrums für Luft- und Raumfahrt in Kochstedt in Sachsen-Anhalt eröffnet sie heute eine Forschungseinrichtung für Drohnensicherheit. Hier sollen innovative Technologien entwickelt und erprobt werden. Mehr von Uli Reitinger.
8: Innenminister Dobrindt hatte die Eröffnung des neuen Technologiezentrums kurz nach dem Vorfall von Leipzig verkündet. Am Flughafen Leipzig-Halle war Anfang des Monats eine mit Sprengstoff und Zünder bestückte Drohne entdeckt worden. Das neue Zentrum soll helfen, dass die Airports und Sicherheitskräfte in Zukunft besser vorbereitet sind. Also dass sie zum Beispiel schnell erkennen, ist es ein Angriff oder die verwirrte Drohne eines Hobbyfotografen.
6: Angesichts der jüngsten Waldbrände in Deutschland und Belgien fordern Experten einen schnelleren Umbau hin zu widerstandsfähigen Mischwäldern. Der Präsident des Deutschen Forstwirtschaftsrates Haase mahnt, Deutschland müsse weg von reinen Nadelholzbeständen und den Waldumbau deutlich beschleunigen.
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10: Einen schönen guten Morgen, einen wunderschönen Dienstag. Eigentlich müsste ich sagen, einen wunderschönen Dienstag. Denn heute ist das Helium entdeckt worden und draußen ist es eher so lala, also eher so ein bisschen durchwachsen. Es kann immer mal tröpfeln zwischendurch. Die Temperaturen, die gehen heute auf 20, 21 Grad rauf. Ganz selten mal eine Wolkenlücke. Morgen der Tag sieht ähnlich aus. Auch da kann es immer mal Schauer geben. Temperaturen gehen schon ein Minimüchen nach oben auf bis zu 24 Grad. Am Donnerstag auf bis zu 26 Grad. Ganz vereinzelt kann es nochmal einen Tropfen geben. Der Freitag wird dann richtig schön mit Höchstwerten um die 28 Grad. Und auf den Straßen haben wir noch nichts. Keine Staus und Blitzer. Gute Fahrt.
11: Ja, vielen Dank, Miri.
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4: Ja.
11: Das ist einfach so eine geile Atmosphäre. Ich freue mich gerade einfach nur wie doof.
4: Ja, dann können wir anfangen. Wir wünschen einen schönen guten Morgen, schönen Dienstag kurz vor sechs jetzt. Moin.
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0: Kurz nach sechs jetzt, guten Morgen.
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2: Und da schicken wir heute mal Geburtstagsgrüße in den Leipziger Norden nach Lindenthal. Da gibt's nämlich ein ganz besonderes Jubiläum. Der Sportverein TSV Einheit Lindenthal wird 150 Jahre alt. Anderthalb Jahrhunderte voller Gemeinschaft, Siege, Niederlagen und wahrscheinlich auch jeder Menge Geschichten, die man besser nur im Vereinsheim erzählt. Knapp 600 Mitglieder hat der Verein heute und das wird mit einer ganzen Festwoche zelebriert. Also lieber TSV Einheit Lindenthal, Happy Birthday, lasst euch feiern.
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0: Who's bad? Wer ist da noch im Bett? Guten Morgen. Wird Zeit aufzustehen. 6:10, das war Michael Jackson. Warte mal, wer hat jemand schon den Film gesehen? Michael Jackson?
1: Jo?
0: Ja? Miri hat den Film gesehen. Und? Empfehlenswert?
1: Der ist super. Also ich finde den toll, ja? Weil der Hauptdarsteller einfach total beeindruckend ist. Das ist ja irgendwie ein Neffe von Michael Jackson oder so. Und der ist wirklich wie Michael. Also es ist unglaublich. Und seine Kinder haben ja auch gesagt, das war total spooky, weil sie waren am Set und haben den besucht und meinten, ihr Vater steht einfach vor ihnen. Okay. Also der ist wirklich, was der macht, künstlerisch, auch choreografisch und so, das ist super. Also ist wirklich toll.
0: Empfehlung von Miri, Michael. Heißt er auch Michael? Ich weiß gar nicht, wie er heißt.
1: Michael.
0: Einfach so, Michael. Sie heißt nicht Michael, sondern sie heißt Christine und ist auch da. Guten Morgen.
2: Wird den Film auch nicht gucken.
0: Warum nicht?
2: Nee, ich kann ja schon Michael Jackson nicht leiden.
0: Ach so?
2: Ja, nee, nervt mich. Das ist so Musik da. Insofern wird's nicht meins.
0: Nee, ist so mein. Also meins ist gut. Es. Doch, definitiv. Also na die gut. Musik zumindest. Der Film weiß ich nicht, habe ich gesehen, aber... Ich werde der Empfehlung von Miri sicher folgen. Tim, wie ist es bei dir?
3: Ja, ich hatte Anfang der 90er eine große Michael Jackson-Phase.
0: Ja.
3: Da war ich Riesenfan und habe auch ein Konzert besucht sogar. Zwei sogar.
2: Ja.
3: Im echten? In Hamburg und in Kiel.
2: Guck mal. Ja.
0: Und ich war in Leipzig 1997. Ja. War ich noch Kleinkind, aber 97 Leipzig Festwiese. Weiß ich noch wie heute. Stand dieser Panzer auf der Bühne, so einen großen Panzer dort auf die Bühne gefahren. Und das war schon mächtig ergreifend.
1: Ich wollte gerade sagen, also es ist bestimmt extrem beeindruckend, oder so ein Konzert.
0: Tja, lässt sich leider nicht wiederholen.
1: Nee. Aha,
0: tja. Okay, das sind wir alle. Warte mal, also Tim haben wir, Joschi haben wir noch nicht begrüßt. Joschi, unser Redakteur der Herzen. Ihnen natürlich auch einen wunderschönen guten Morgen draußen am Radio. Es ist ein fabelhafter Tag, es ist Dienstag, der 18. August. Machen Sie was draus, der kommt auch nie wieder, dieser 18. August 2026. Und da ist noch ganz, ganz viel Potenzial. Ja. Genau wie bei unserer Kaffeefrage. Da sieht's für Christine gerade nicht gut aus.
2: Ja, komm.
0: Das Team Christine liegt zurück.
2: Ja, 6:5.
1: Seitdem ich sie vertreten habe. Es tut mir so leid.
2: Es wird schon wieder.
0: So, Tim, was hast du denn heute?
3: Ja, ich habe heute Puma-Schuhe an, obwohl wir 77 Jahre Adidas feiern. Am 18. August 1949 ließ Adolf Dassler die Sportartikelmarke ins Handelsregister eintragen. Und das mittlerweile weltbekannte Markenzeichen sind ja die drei Streifen.
0: Mhm.
3: Dieses Logo, das kommt allerdings nicht wirklich von Adidas, sondern das kaufte der Adidasler 1952 der finnischen Sportmarke Kahoo ab. Was zahlte er angeblich dafür? A. 2,5 Fichtenstämme und eine Flasche Wodka. B. Umgerechnet ca. 1600 Euro und 2 Flaschen Whisky. Oder C. 12 Paar Sportschuhe und 3 Flaschen Rum.
0: Was Rum?
3: Mhm.
2: Für 3 Streifen?
0: Na, für das Logo.
2: Das sind deswegen
0: Quatsch. Das weltbekannte Logo, das heute wahrscheinlich eine Menge wert ist. Alleine das Logo.
3: Mhm.
0: Ja, Christine darf zuerst antworten.
2: Keine Ahnung. Ich nehme A.
0: Hier, das 2 lustige. Fichten?
3: 2,5 Fichtenstämme und eine Flasche Wodka.
0: Ja. Das ist doch ein Unsinn. Also ich tendiere ehrlich gesagt zu den 1600 Euro. Oder jetzt umgerechnet Euro.
1: Also und was war sehr naheliegend, oder?
0: 2 Flaschen Whisky ist sehr naheliegend, ja. Dass sie da irgendeinen so relativ geringen Preis vereinbart haben. Aber es ist jetzt auch irgendwie wahrscheinlich. 2 Flaschen Rum und was war es noch?
3: 12 Paar Sportschuhe.
0: Die Sportschuhe. Hast du denen Schuhe gegeben? Das ist natürlich auch nicht ganz undenkbar. Was machen wir? Nehmen wir die Schuhe?
1: Also ich würde eher das Geld nehmen, aber ich denke mal, Christine hat diesmal recht, weil es könnten wirklich, ich glaube, es ist so absurd, könnten wirklich diese Fichtenstämme sein.
0: Schickst du mir 2 Fichten? Also, eine Flasche Wodka dazu. Okay, naja, wir nehmen die Sportschuhe.
1: Na du.
0: Ja, ich, ja. Also.
1: Machst wieder was anderes als dein Joker.
0: Na, was hast du denn genommen?
1: Naja, das Geld und die Flaschen Whisky.
0: Naja, dann höre ich auf den Joker. Also wir nehmen das Geld und Whisky. 1600 Euro und 2 Flaschen Whisky für die 3 Streifen von Adidas.
3: Okay. Und die finnische Sportmarke Kahoo, die ursprünglich die 3 Streifen hatte, die gibt es ja heute übrigens noch, haben jetzt ein großes M so als markantes Zeichen.
1: Oh Gott, nein, können wir noch wechseln?
0: Ich dachte, das wäre jetzt Yahoo. Nee,
1: Können wir noch wechseln?
0: Nein, wir konnten nicht mehr wechseln.
1: Oh nein.
3: So, und der Adidasler kaufte den damals das 3 Streifen Logo ab für... Circa 1600 Euro und 2 Flaschen Whisky.
0: Was für ein Triumph am Dienstagmorgen. War das eine Zwei-Punkt-Frage? Nee. So, Christine ist ganz traurig.
3: Oh, Drei-Streifen-Frage war das.
0: Die Drei-Streifen-Frage. Okay, also keine Fichten und nichts dergleichen.
3: Nein.
0: Sondern es ging knallhart um Kohle.
1: Aber Christine ist Publikumsliebling geworden.
0: Ja, ja, wir kriegen ganz viel Post. Ja. Alle stehen hinter Christine, aber es nutzt ja auch nichts. Ja. Wie ist der Stand jetzt?
2: 7-5
0: 7-8
2: Ja.
0: Das ist alles.
2: Für euch. Ja, aber ja. Warte, das wird.
0: Dann macht Christine jetzt mal Kaffee für alle.
2: Schon los.
0: Und wir wünschen allen einen wunderschönen Dienstagmorgen. 6:15 Uhr, 6:45

0: gesagt. Ich habe ihn gar nicht vor Augen.
1: Die sehen doch alle irgendwie gleich aus.
2: Also nein, der ist nicht mehr ganz so mini wie die Ursprungsvariante. Das ist jetzt schon ein bisschen größer. Gibt ja jetzt auch unterschiedlichste Modelle.
1: Ja. Das stimmt ja, dieser Countryman, den du hinten so ja, aufklappen
2: genau,
1: kannst.
2: Genau, und, ja. Naja, jedenfalls hat er heute Geburtstag. Ist doch schön. Ne? Bei mir ist es einer, so, wo man das Dach aufmachen kann.
1: Ein Cabrio.
2: Ja. Und ob wir heute Cabrio-Wetter bekommen.
1: Da muss man, wenn man hinten sitzt, muss man sich zusammenfalten.
2: Das stimmt.
1: Aber dafür ist er, glaube ich, auch nicht gedacht.
2: Dass es heute Cabrio-Wetter gibt. Und alles, was sonst noch wichtig ist und wichtig wird, das machen Sie gleich vor uns.
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14: mit Oliver Heinze. Guten Morgen. In Sachsen nimmt die Aktivität krimineller Familienclans aus Syrien laut Landeskriminalamt zu. Insbesondere in Leipzig. Seit Gründung der eigens dafür gegründeten Taskforce-Clan Ende 2023 habe es allein in der Messestadt etwa 40 größere Einsätze gegen syrische Clans gegeben. BMW setzt trotz der Krise in der Automobilbranche ein starkes Zeichen und investiert einen dreistelligen Millionenbetrag in das Leipziger Werk. Nach einem 5-wöchigen Umbau ist der Standort nun bereit für die Fertigung der vollelektrischen neuen Klasse. Die Apostelkirche in Großtschocha feiert ab heute ihr 809. Kirchweihfest. Bis zum 23. August gibt es ein vielfältiges Programm. Wie lassen sich gefährliche Drohnen besser erkennen und abwehren? In Sachsen-Anhalt wird heute ein neues Forschungszentrum für Drohnensicherheit eröffnet. Der Bauernverband legt heute die Erntebilanz des Sommers vor. Wegen der anhaltenden Dürre machen sich die Landwirte auf erhebliche Einbußen gefasst.
13: Das war Radio Leipzig kompakt. Die nächsten Nachrichten in einer halben Stunde.
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16: Im Studio Jens Umbreit, guten Morgen. Niklas Füllkrug steht offenbar vor der Rückkehr zu Werder Bremen. Nach Informationen von Sky soll der 33-Jährige für ein Jahr von West Ham United ausgeliehen werden, ohne Kaufoption. Heute wird Füllkrug bereits zum Medizincheck in Bremen erwartet. Nach seiner Kritik an den Investorenplänen von FIFA-Präsident Gianni Infantino ist die Zusammenarbeit zwischen dem Weltverband

0: und Betriebsdirektor Kevin Lamour beendet worden. Das bestätigte die FIFA. Lamour hatte Infantino unter anderem Missachtung und Einschüchterung der Mitarbeiter vorgeworfen. Und bei der Hockey-WM haben die deutschen Männer vorzeitig die Zwischenrunde erreicht. Gegen Gastgeber Belgien gewann der Welt- und Europameister mit 1:0. Die deutschen Frauen verloren dagegen mit 2:3 gegen Argentinien und stehen jetzt vor dem letzten Gruppenspiel unter Druck.
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3: Wunderschönen guten Morgen, einen herrlichen Start in den Dienstag. Vielleicht sind Sie ja schon fleißig am Trainieren für den Delitzscher Elberitzbad Arschbombenwettbewerb am Samstag. Also heute gibt's auf jeden Fall noch ein bisschen nass von oben. Die Temperaturen bei uns in Leipzig, die gehen auf 20 Grad rauf und vor allem gegen Nachmittag kann es den ein oder anderen Tropfen geben. Nur selten mal eine Wolkenlücke. Morgen sieht das ganz ähnlich aus. Die Temperaturen gehen ein kleines Stück nach oben. Donnerstag auch noch der ein oder andere Tropfen möglich. Und am Freitag wird es dann richtig schön mit einem Mix aus Sonne und Wolken und bis zu 27 Grad. Und auf den Straßen haben wir einen kleinen Stau. A38 aus Halle zwischen Kreuz Rippachtal und Lützen.
4: Ja, danke schön, Miri.
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4: Oh, geht das wieder los?
6: Haben Sie was dagegen?
4: Leicht genervt, nee. Es nutzt ja alles nichts. Wir wünschen Ihnen und Euch einen guten Start in diesen 18. August. Es ist jetzt 6:55.
3: Schönen Dienstag.
5: Moin. 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

0: hast du denn jetzt hierher geschmiert?
1: Das ist hier von meinem Kopfhörer abgegangen.
0: Du musst doch nicht erzählen. Müll hier auf das Pult. Das ist, nämlich, ja, das ist ja so ein Sendepult und das ist immer schön sauber und so. Ja.
1: Sauber.
0: Und, ja, und dann irgendwelcher Müll hier drauf gelegt wird. Ist das nicht so schön? So. Haben wir wohl nicht so viel gelernt in der Schule. Hm? Ja.
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0: Ja, das Lehrerkind Christine kommt auch jetzt im neuen Schuljahr zu euch in die Klasse, bringt 500 Euro für die Klassenkasse mit und gibt auch eine Unterrichtsstunde.
1: Eine Unterrichtsstunde, ach Mensch, klingst du gleich so förmlich. Ja, diesmal machen wir was Neues und zwar machen wir diesmal das Thema Medienkompetenz. Also wie viel Internet ist gut, worauf muss ich aufpassen im Internet, und das mache ich nicht alleine, sondern da habe ich mir Unterstützung geholt von den Offline-Helden. Das ist eine ganz tolle Initiative, die sind wirklich bundesweit an Schulen unterwegs. Und der Florian Buschmann von den Offline-Helden begleitet mich mit. Florian, was wird so passieren in der Unterrichtsstunde?
3: Wir werden in die Klassen reingehen und mal schauen, was nutzen die Kinder eigentlich gerade? Welche Medien nutzen sie? Welche Apps nutzen sie? Und vor allem, wie lange sind sie eigentlich davor? Was machen sie in der echten Welt? Und werden darüber sprechen, wie sieht so eine gesunde digitale Balance aus, und werden dafür sorgen, dass Kinder mit beiden Beinen fest im Leben stehen.
0: Toll. Seht ihr, wenn ihr das erleben möchtet, meldet euch an. Geht auch mit Handy. Ja, bei uns auf der Website.
1: Das ist doof. Nimm das doch mal ernst. Ja, naja. Ihr müsst euch ja aber auch gar nicht für dieses Thema entscheiden, sondern ihr könnt ja auch sagen, Mensch, ich wollte schon immer mal den André im Klassenzimmer haben oder beziehungsweise in der Turnhalle, weil du machst wieder Sport.
0: Wir machen wieder Sport, ja. Ja, wir bleiben bei altbewährten. Also das entscheidet heißt, euch, ja.
1: Es gibt dann so kleine sportliche, jetzt erzähl doch mal ein bisschen, was machst du denn?
0: Es gibt eine Challenge, wenn die Challenge von der Klasse gewonnen wird, also wenn die Klasse mich besiegt, dann gibt es die 500 Euro.
1: Und
0: ich
1: was
0: war
1: für eine
0: Challenge? Ja, alles möglich. Es kann sich die Klasse aussuchen, also so, wo die Klasse dann denkt, in den Disziplinen sind wir besonders gut, können die sich dann zusammenstellen und ich werde dann beweisen, dass ich besser bin. Ja? Jetzt war ich bestimmt schon in 100 Klassen, denke ich mal, wenn man jetzt alles zusammenrechnet. Gewonnen habe ich noch nie. Also insofern stehen rein statistisch die Chancen, mich zu besiegen, relativ gut für die Klassen. Ja, aber es muss eben doch erstmal passieren. Also meldet euch an und dann kommen wir vorbei. Entweder mit dem Thema Medienkompetenz
1: oder mit dem Thema Sport. 500 Euro für die Klassenkasse gibt's so oder so. Wie gesagt, anmelden geht ganz einfach bei uns im Netz.
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0: 8 Minuten nach 6:30.
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3: Einen wunderschönen guten Morgen. Ja, ziemlich viele Wolken zum Tagesstart. Ganz selten gibt es mal eine Wolkenlücke. Die Temperaturen, die gehen so auf 20, 21 Grad rauf heute. Und auf den Straßen ist alles noch ruhig, da haben wir noch nichts. Aber vielleicht ist Ihnen schon irgendwas untergekommen. Dann sagen Sie gerne Bescheid. 03 mal 800, und die 4 ist die Nummer.
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0: Oh Baby. 6.42 Uhr, 12 Minuten nach halb sieben ist es. Wunderschönen guten Morgen an diesem Dienstag. 50 Millionen Euro gehen nach Thüringen. Und ich begrüße ganz herzlich den Lotto-Millionär des deutschen Wetters, unser Wetterwettermann Michael Klein.
1: Guten Morgen. Ja, wer ausgerechnet diesmal nicht mitgespielt hat?
0: Warst du.
1: Na, logisch.
0: Ja, aber bist du nicht letzte Woche irgendwie durch Thüringen gefahren? Hätte ich gedacht, du hast ja da einen Lottoschein gekauft.
1: Ach so, ja, das wäre eine Lösung gewesen.
0: Vermute ich dich ja hinter dem Gewinn. Hast du schon mal geguckt?
1: Es kann nicht sein.
0: Also, ach so, du hast keinen Lottoschein gekauft.
1: Ich habe tatsächlich vorher mal mitgespielt, okay. Aber das haben die wahrscheinlich nicht übertragen, gesagt, guck mal, der Mann hat so viel Pech gehabt, mach mal nochmal.
0: Aber das ist eure 50 Millionen, schätz mal von Thüringen, ja, das hebt ja dort spürbar das Bruttosozialprodukt.
1: Oh. Für alle, richtig, du hast völlig recht.
0: Jetzt richtig los. Micha, haben wir denn Glück mit dem Wetter?
1: Das kommt jetzt darauf an, was man mit dem Wetter anfangen will. Also wer jetzt heute sein Gartenfest feiern wollen würde oder Kindergeburtstag oder ähnliches, der hat natürlich Pech. Für alle anderen ist es, glaube ich, so, dass man sagen muss, Gott sei Dank kommt da endlich mal Regen rein und jetzt nicht direkt das ganz, ganz große Unwetter, dass da 100 Liter am Tag herunterkommen würden. Das könnten die Böden natürlich überhaupt nicht aufnehmen, aber doch mal jetzt nennenswerte Mengen zumindest, muss man jetzt auch mal sagen. Das Ganze zieht von
0: weg. Wollte ich sagen, das war ja gestern auch ganz ordentlich,
1: ne? Richtig, genau. Ja. So, und jetzt sind die Böden schon mal so ein bisschen vorbereitet, in Anführungszeichen, sind schon mal geöffnet, also können jetzt dann den nächsten Schwall dann auch wieder ganz gut aufnehmen, sodass nicht alles nur oberirdisch abfließt. Deswegen ist das heute jetzt gar nicht mal so schlecht, dass da nochmal was hinterherkommt. Das zieht von Westen herein, heißt im Moment noch ziemlich trocken alles, aber dann kommt der Regen und gerade insbesondere am Nachmittag regnet es sich ein. Dann kann es auch mal schauerartig ein bisschen kräftiger sein und am Abend ist vielleicht mal auch ein Gewitter mit dabei. Temperaturmäßig erreichen wir so Werte um 20 Grad, ganz knapp, auch mal stellenweise ein ganz klein bisschen nur drüber.
0: Okay, ganz kurz die nächsten Tage.
1: Langsam wieder wärmer und auch wieder trockener. Morgen ist auch noch wechselhaft durchwachsen mit Schauern und auch noch ein bisschen frischer mit 20 bis 23 Grad so um diesen Bereich. Und dann am Donnerstag wieder deutlich sonniger und deutlich wärmer. 27, 28 Grad könnten es vielleicht sogar sein.
0: Okay, Micha, dann gewinnst du jetzt noch eins.
1: Käffchen?
0: Hä? Los, ja.

0: 13 vor 7. Wunderschönen guten Morgen und alles Wichtige heute am Dienstag, am 18. August, gibt's gleich bei uns für Sie in den Nachrichten.
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10: Mit Oliver Heinze, guten Morgen. In Sachsen nimmt die Aktivität krimineller Familienclans aus Syrien zu. Das geht aus Zahlen des Landeskriminalamtes hervor. Schätzungsweise 700 bis 1000 Personen im Freistaat gehören demnach dem Milieu an. Ein Schwerpunkt liegt dabei in Leipzig, heißt es. Laut LKA-Experten würden die ausländischen Kriminellen ihr Leben durch illegale Geschäfte finanzieren und das deutsche Justizsystem ablehnen. Die eigens gegründete Taskforce Clan geht bereits seit Ende 2023 verstärkt gegen die Strukturen vor. Seitdem habe es allein in der Messestadt etwa 40 größere Einsätze gegen syrische Clans gegeben. Trotz der Krise in der Automobilindustrie investiert BMW einen dreistelligen Millionenbetrag in sein Werk in Leipzig. Nach einem fünfwöchigen Umbau der Montagelinien ist der Standort nun für die Produktion der vollelektrischen neuen Klasse bereit. Die Werksleitung betont, dass man auch in schwierigen Zeiten fest zum Standort Leipzig stehe. Insgesamt sollen in den kommenden Jahren 40 neue und bestehende Modelle mit der neuen Technologie vom Band laufen. Die Fußgängerbrücke über den Bogensee im grünen Bogen Paunsdorf soll heute repariert werden. Sie wird für mehrere Wochen gesperrt werden. Frank Selig mit den Einzelheiten.
11: Der Holzbodenbelag ist nach vielen Jahren der Nutzung derart verschlissen, dass er erneuert werden muss. Gleichzeitig sollen Geländer, Auflager und Widerlager gereinigt und repariert werden. Die Arbeiten dauern voraussichtlich etwa 3 Wochen bis Mitte September. Die Brücke war erst vor 12 Jahren errichtet worden.
10: In Belgien, nahe der deutschen Grenze, kämpft die Feuerwehr weiter gegen die verheerenden Feuer im Naturschutzgebiet Hohes Venn. Auch etwa 240 deutsche Einsatzkräfte sind in mehreren Schichten im Einsatz. Die Brandlinie sei gut 2 Kilometer von der deutschen Grenze entfernt, hieß es zuletzt von der Feuerwehr der Eifelstadt Monschau in Nordrhein-Westfalen. Weil der Wind wieder zunehmen soll, werde engmaschig kontrolliert. In den Gesprächen über einen Friedensplan für den Gazastreifen gibt es nach wie vor keinen Durchbruch. Der US-Sondergesandte Kushner war mit Israels Ministerpräsident Netanyahu zusammengekommen. Man einigte sich zwar auf die Bildung 2 Arbeitsgruppen, Netanyahu will aber weder die Angriffe im Gazastreifen einstellen noch die israelische Armee zurückziehen. Gleichzeitig lehnt die Hamas es bislang ab, ihre Waffen abzugeben.
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12: Einen wunderschönen guten Morgen. Ja, das Wetter ist und bleibt etwas unbeständig. Momentan sieht es ja gar nicht so schlecht aus, aber ein paar Wolken sind schon unterwegs und die Temperaturen gehen auf 20 Grad rauf bei uns in Leipzig. Es kann auch vor allem gegen Nachmittag mal ein paar Tropfen geben. Morgen bleibt es wechselnd bewölkt. Auch da ist der ein oder andere Schauer möglich. Und am Donnerstag, da wird zwar deutlich wärmer, kann aber auch immer mal ein Tropfen geben. Freitag wird richtig schön, ein Mix aus Sonne und Wolken und bis zu 27 Grad. Obacht, Gegenstände haben wir auf der A14 aus Nossen zwischen Raststätte Muldenthal Nord und Klinger, bitte vorsichtig fahren. Und ein Blitzer auf der B2 Bad Düben an der Brücke in Richtung Leipzig. Ansonsten ist uns nichts weiter gemeldet worden. Gute Fahrt.
0: Ja, danke schön, Miri.
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0: Morgen!
14: So, meine Damen und Herren, dann bitte rein in die gute Stube.
0: Ja, und dann wunderschönen guten Morgen, Ladies and Gentlemen. Liebe Kinder, es geht wieder los. Es geht in den Dienstag, es ist der 18. August, es ist jetzt 6:07.
12: Guten Start.
0: Ja, guten Morgen.
12: Ja.
0: Wollen wir?
12: Na los. Na los.
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0: Oh, ja, es ist kurz nach sieben jetzt. Guten Morgen.
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2: Die Ferien sind um und damit beginnt nicht nur die Schulzeit. Nein, es endet auch die Zeit der Großbaustellen. Aber hier auf dem Augustusplatz stehen trotzdem noch LKWs und Bauzäune.
3: Wir machen jetzt zum zweiten Mal hier die Rollschuhbahn. Und nach der positiven Resonanz vom letzten Jahr haben wir natürlich gesagt, wir kommen gerne wieder, weil natürlich die Leute sehr begeistert waren.
2: Also, Aufbauer Daniel kann Entwarnung geben. Gleise und Straßen bleiben wohl noch frei. Nur der Platz vor der Oper füllt sich.
3: Wir haben am Freitag angefangen. Mit 10 Leuten sind wir hier und sind bis Donnerstag fertig, dass am Freitag die Veranstaltung beginnen kann. Wir haben grundlegend außenrum Teppich zu liegen. Ansonsten wäre die Lauffläche, sind so Plastikplatten, die dementsprechend natürlich auch dieses Reibungsgefühl anders dargeben, so jetzt, wenn man auf normalem Straßenbelag fährt.
2: Schon am Freitag also. Und dann spannst du dir auch die Rollschuhe an?
3: Leider nicht, weil ich bin leider nur zum Aufbauen hier.
2: Und damit es Ihnen nicht genauso geht, die Bahn bleibt noch bis zum 16. September da. Vom Augustusplatz, Clarissa Kunert.
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0: quasi Anfang 30, Micha.
1: Oh, ja.
0: Ich wollte jetzt eigentlich ein bisschen Späßle mit dir machen hier, so die ganze Zeit. Jetzt habe ich gerade mal so überlegt, Mensch, Anfang 30. Und sie ist am 8. Juli mit 75 Jahren gestorben.
1: Und dann auch noch dieses Lied. Und da, wir hatten noch eine Sonnenfinsternis, eine Eclipse. Also es ist alles mit dabei gewesen. Ja,
0: ja, und gestern wurde sie beigesetzt.
1: Ah, okay.
0: Waren viele tausend Menschen da in ihrer walisischen Heimat. Und dort hat jemand ganz rührende Worte gesprochen, ich glaube ihr Ex-Manager oder so, oder ihr Tourmanager. Und er hat gesagt, sie hat ein großes, erfülltes Leben geführt.
1: Ah.
0: Und hat ihren Mann zurückgelassen, der ist ein Jahr älter als sie, 76. Die haben 53 Jahre miteinander gelebt.
1: Ach toll, toll, schön.
0: Ne? 53 Jahre, Mensch, Bonnie Tyler. Tja.
1: Ja.
0: Ach, Micha.
1: Schön.
0: So ist es. Also Carpe Diem, sage ich nur.
1: Ja.
0: Ja. Die Zeit geht einfach über uns hinweg. Ich meine, wenn du diesen Song hörst, ne? Anfang 30 und jetzt, pssst, ja, weg.
1: So. Und wir waren nicht in der ZDF-Hitparade eingeladen.
0: So ist es. Nicht mal dahin haben wir es geschafft.
1: Nee.
0: Naja, dafür bist du jetzt im Radio als unser Chefmeteorologe. Das ist ja auch schon mal was.
1: Ja.
0: Und der Micha Klein hat interessantes Wetter im Gepäck. Nicht mehr so langweilig wie in den letzten Wochen, sondern da passiert endlich mal was. Gestern ja relativ viel Regen,
1: genau.
0: Zumindest stellenweise hier und da.
1: Ja.
0: Und geht das so weiter?
1: Ja, einigermaßen. Also kann man so sagen, denn also gestern waren es ja teilweise 20, 30 Liter pro Quadratmeter, vor allem Richtung Südosten, während der Nordwesten, also rund um Leipzig, kam sogar so gut wie gar nichts herunter.
0: Ja.
1: Da ist eben, hat nichts abbekommen.
0: Verrückt, ne? Ja.
1: Ja, war wieder mal so schauerartig, dann wenn es so ein bisschen gegen die Berge drückt, werden die Wolken natürlich ausgewrungen. Und auch heute könnte das so sein, dass es gerade insbesondere in der Anströmung von Norden, Nordwesten her gegen die Berge am meisten Regen gibt. Also die Wolken kommen von Westen heute hereingezogen. Aktuell ist der Regen noch in der Westhälfte Deutschlands unterwegs, macht sich auf den Weg zu uns und deswegen wird es vor allem am Nachmittag anhaltender, zeitweise kräftiger durch Schauer regnen. Temperaturen erreichen gerade mal so 20, 21 Grad.
0: Mhm.
1: Und dann später am Nachmittagabend könnte es sein, dass da vielleicht auch noch ein Gewitter drunter gemischt ist.
0: Ja, dann sind wir ja morgen schon wieder in der Mitte der Woche. Wie geht es denn weiter dann? So trendmäßig?
1: Ja, trendmäßig wird es wieder wärmer. Mhm. Wobei morgen ist das noch so der Übergang. Da gibt es auch immer wieder mal Regenschauer. Und mit den Temperaturen geht es nur leicht nach oben. So 22, 23 Grad sind es dann. Und am Donnerstag, da kehrt ja das warme Sommerwetter wieder zurück.
0: Ach, schön.
1: Nämlich über 26 Grad kann es dann geben. Zwar immer noch mit sehr, sehr vielen Wolken, vielleicht auch mal einen letzten Schauer, aber schon deutlich trockener alles wieder. Und der Freitag ist dann Sommerwetter mit Temperaturen um 27, 28 Grad.
0: Das wollte ich hören. Also der Sommer ist noch nicht vorbei.
1: Nein.
0: Nein.
1: Und Regen gehört zum Sommer da auch
0: dazu. Natürlich, ist doch wichtig. Ja. Micha, und was gehört noch zum Sommer dazu?
1: Hat Bonnie Tyler nicht gern Whisky getrunken?
0: Ja, Käffchen. Komm,
1: so.
0: Ein Käffchen jetzt auf die Bonnie Tyler. Ja?
1: Ja.
0: Das.

0: Am Dienstag, 18. August, heute ist der Tag der schlechten Reime, sehe ich gerade. Also warte mal, heute ist der Tag der schlechten Reime. Schlechte Reime haben wir aber keine, nein, mitnichten. Dafür haben wir aber gleich die Nachrichten. Naja.
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2: mit Oliver Heinze. Im Leipziger Osten ist derzeit die Trinkwasserversorgung teilweise gestört. Der Grund sei laut den Stadtwerken ein Rohrschaden an einer Trinkwasserleitung. Am Landgericht beginnt heute erneut der Prozess um einen blutigen Machetenüberfall auf eine Wohnung an der Leipziger Holbeinstraße. Die Täter wollten Kryptowährungen im Wert von über 100.000 Euro erbeuten und verletzten das Opfer dabei schwer. Im Leipziger Stadtbüro im neuen Rathaus beginnt heute die Sonderausstellung Wasserschatten, Kachowka 2023. Die Schau dokumentiert anhand von Fotografien die Zerstörung des Kachowka-Staudamms in der Ukraine. Angesichts der jüngsten Waldbrände in Deutschland und Belgien fordern Experten einen schnelleren Umbau hin zu widerstandsfähigen Mischwäldern. Auf den Straßen geht es immer ruppiger zu. Das zeigt eine Langzeitstudie. Fast alle entsprechenden Werte haben sich seit der letzten Studie 2023 teils deutlich verschlechtert, teilte die Unfallforschung der Versicherer mit.
1: 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Die nächsten Nachrichten in einer halben Stunde. 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
4: Einen wunderschönen guten Morgen. Ja, das Wetter ist und bleibt etwas unbeständig. Momentan sieht es ja gar nicht so schlecht aus, aber ein paar Wolken sind schon unterwegs und die Temperaturen gehen auf 20 Grad rauf bei uns in Leipzig. Es kann auch vor allem gegen Nachmittag mal ein paar Tropfen geben. Morgen bleibt es wechselnd bewölkt, auch da ist der ein oder andere Schauer möglich. Und am Donnerstag, da wird zwar deutlich wärmer, kann aber auch immer mal ein Tropfen geben. Freitag wird richtig schön, ein Mix aus Sonne und Wolken und bis zu 27 Grad. Und ein Unfall ist uns gemeldet worden in Sitzenroda, Höhe Belgerner Straße, ein Unfall im Kreuzungsbereich dort. Vorübergehend wegen Bergungsarbeiten, Vollsperrung und ein Blitzer, B2 Bad Düben an der Brücke. Gute Fahrt, einen schönen Tag.
5: Ja, danke schön, Miri.
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7: Wir werden uns im Auge behalten, da bin ich ziemlich sicher.
5: Apropos im Auge behalten.
8: Das ist ein gutes Stichwort. Ja? Wir haben eine ganz süße Frage gekriegt für unsere kleine Rubrik Schlau gemacht um 7:30. Ist ja gleich wieder soweit. Hm? Und zwar der Leo, 8 Jahre alt, möchte gerne wissen, ob es Augen eigentlich immer paarweise gibt. Also ob alles irgendwie zwei Augen immer hat.
5: Naja, das wissen wir doch. Also es gibt doch einen Zyklopen, ja. Ja, das ist der Lieblingswitz vom René Tierfelder. Kennst du den?
8: Nein.
5: Kommt ein Zyklop zum Augearzt.
8: Zum Augearzt.
5: Ja, Entschuldigung, ich wollte dich ablenken.
8: Wir würden das gleich mal so ein bisschen wissenschaftlicher, also Wissenschaft, aber also wir würden gleich mal ein paar seriöse Informationen dazu liefern. Leo, ja. Ich finde die Frage gar nicht
5: doof.
8: Ich fand das spannend. Also gibt es Augen wirklich nur paarweise? Die Antwort auf diese Frage vom kleinen Leo, die gibt's gleich. Ja.
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0: Riddle. Um kurz vor halb acht einen wunderschönen guten Morgen nochmal und herzlich willkommen am Dienstag, der 18. August. Und der kleine Leo hat sich an unser Lehrerkind Christine gewandt mit der Frage, ob eigentlich alle Tiere zwei Augen haben. Ja, also gibt es Augen nur paarweise? Das ist doch mal eine gute Frage und die Antwort, die kommt jetzt.
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2: Die Antwort ist ganz eindeutig nein. Es gibt Augen nicht nur paarweise. Es gibt zum Beispiel eine Gattung der im Wasser lebenden Ruderfußkrebse, die Hüpferlinge, die haben nur ein Auge. Ihr wissenschaftlicher Name Zyklops erinnert an die Zyklopen, einäugige Riesen aus der griechischen Sagenwelt. Manche Lebewesen haben auch drei Augen. Einige Eidechsen, Frösche, Haie, Salamander und neun Augen besitzen ein drittes, sogenanntes Scheitelauge, das meist von einer Hautschicht bedeckt ist. Dieses Auge dient nicht dazu, Dinge wirklich zu sehen, sondern steuert den Schlafrhythmus, indem es Lichtveränderungen wahrnimmt und dem Gehirn mitteilt, wann es Tag und wann Nacht ist. Die meisten Fluginsekten, wie Bienen zum Beispiel, haben fünf Augen. Zwei große runde, um sehen zu können, und dann noch drei kleinere Punktaugen auf der Kopfoberseite, die auch ähnlich wie ein Scheitelauge funktionieren, die dem Insekt also quasi sagen, jetzt ist es dunkel, jetzt ist Nacht und jetzt ist es hell, es ist Tag. Also Augen gibt es nicht nur paarweise, sondern es gibt auch Lebewesen mit nur einem, mit drei oder eben mit fünf Augen.
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0: 4 nach halb 8 jetzt.
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3: Einen wunderschönen guten Morgen. Die Temperaturen, die gehen bei uns in Leipzig auf bis zu 20 Grad rauf. Dazu gibt's auch schon mal Wolkenlücken, aber es kann eben im Laufe des Nachmittags auch ein paar Tropfen geben. Und auf den Straßen, da haben wir einen Unfall und eine Sperrung in Sitzenruder, Höhe Belgerner Straße. Hier hat's einen Unfall im Kreuzungsbereich gegeben. Ansonsten Holz.
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0: mal sagen, ich bin sehr dankbar, das geile Leben, weil ich den Micha Klein habe. Ja, das ist ja auch jeden Morgen so ein bisschen wie Therapie. Unser Chefmeteorologe jetzt wieder in der Leitung für Sie, für uns, für alle um 7.41 Uhr, 11 Minuten nach halb acht. Guten Morgen, Micha.
1: Morgen, ich höre aber schon, deine Therapie ist jetzt, dass du mich jetzt hier hinter die Fichte führst.
0: Genau, ja. Also ich möchte heute gewinnen. Du hast gestern gewonnen, glaube ich, oder? Du hast gestern einen Punkt geholt.
1: Ja, tatsächlich. Ja, in meiner Königsdisziplin Fußball.
0: Fußball, richtig. Du hast gestern eine Fußballfrage richtig beantwortet. Wir kommen nämlich jetzt zum kleinen Quiz mit Micha Klein. Das entscheidet darüber, wer nach dem Wetterbericht das Käffchen ausgibt. Micha, ganz leichte Frage heute. DIN A4 hat heute Geburtstag. Also überhaupt das genormte Papierformat, die Papierformate. Das ist ja ein wunderbar skurriles deutsches Jubiläum. Am 18. August 1922 nämlich wurden die Normen für Papierformate in Deutschland eingeführt.
1: 21,0 mal 29,7.
0: Och nee. Ich würde gern von dir wissen, wie ist die exakte Höhe oder Länge eines DIN A4-Platz? Nee. Woher weißt du denn sowas?
1: Das ist der deutsche Beamte in mir.
0: Das ist doch jetzt nicht wahr. Das ist wirklich... Kannst du es nochmal sagen, bitte?
1: Also Breite, jetzt nicht, dass du den Strick draus drehst, dass ich Breite und Höhe verwechselt hätte.
0: Nee.
1: Breite 21,0 Zentimeter.
0: Richtig,
1: Millimeter
0: richtig,
1: haben.
0: Richtig.
1: 210 Millimeter.
0: 210. Und die Höhe? Ja. Die Frage wäre nämlich die Höhe eines DIN A4-Blatts. 29,7, 31,7 oder 35,7?
1: Dann nehme ich jetzt nur für dich die 35.
0: Nein, du hast schon richtig. 29,7.
1: Weißt du, woher ich das weiß?
0: Nee.
1: Nee, früher von wenn man irgendwie eine Grafik oder sowas gestalten musste, da musste ich immer nachgucken. Und irgendwann habe ich es mir tatsächlich mal gemerkt. Solche Sachen, normalerweise plopsen die immer aus meinem Hirn wieder raus, aber das konnte ich mir merken.
0: Also du wirst mal immer unheimlicher.
1: Mhm. Und sympathisch geradezu, ne?
0: Jemand, der weiß, wie ein DIN A4 in den exakten Abmaßen ist. Also wirklich.
1: Auf den Millimeter, genau.
0: Ich auf so den Millimeter.
1: Also es gibt wahnsinnig viel, was ich nicht weiß. Aber schön ist ja, dass ich weiß, dass ich nichts weiß.
0: Eine Inselbegabung.
1: Aber wirklich, es ist eine DIN-Begabung.
0: Ja, ist schön. Ich sage jetzt nicht, dass die Wettervorhersage nicht dazu gehört.
1: Ach, du bist aber
0: nein,
1: auch.
0: Das stimmt ja auch nicht. Nein, du hast ja gestern gesagt, es regnet und es hat geregnet. Und also auch nicht überall, ne? Du hast so richtig. Leipzig war ja ein bisschen weniger, anderswo, da hat es ganz schön was runtergehauen. Okay, also den Kaffee gebe ich aus. Du hast gewusst oder weißt genau, wie groß ein DIN A4-Blatt ist. Das ist ja echt gemein.
1: Naja. Das sind doch Dinge, über die man nie spricht, ne? Ja. Ist das peinlich, im Radio zu sagen, man weiß, wie die DIN-Maße sind?
0: Ja, stimmt.
1: Aber da kommst du, weißt du, sowas entdeckst du doch. Weißt du, wenn wir jetzt abends beim Wein zusammensitzen, da kommt doch keiner auf die Idee zu sagen, weißt du eigentlich, wie groß ein DIN A4-Blatt ist?
0: 29,7 Zentimeter, Michael Klein. Ich habe viele Fragen. Viele Fragen.
1: Ich auch.
0: So, jetzt frage ich dich aber erst mal nach dem Wetter, erzähl mal.
1: Wetter, ja, heute nochmal Regen. Und zwar im Prinzip ähnlich in der Verteilung, ja, ein bisschen ähnlich, wie es gestern schon war. Du hast ja gerade schon gesagt, Richtung Nordwesten, rund um Leipzig so gut wie gar nichts runtergekommen. Richtung Süden, Südosten, umso mehr, teilweise über 25, 30 Liter pro Quadratmeter, stellenweise sogar an die 40 Liter ran. Und heute ist es so, dass vor allem der Süden, der Südwesten richtig was abbekommen kann. Richtung Norden ist es etwas weniger. Aber für uns alle hier in Sachsen, also etwas Regen, der auch mal flächendeckender hereinkommt. Jetzt vor allem am Nachmittag regnet es auch anhaltender. Und zwischendurch schauerartig kräftiger. Es kann sogar zum Abend vielleicht mal ein Gewitter noch mit hineinziehen. Ansonsten Temperaturen aber deutlich frischer als in den letzten Tagen. Das heißt so Maximalwerte um 20 bis 21 Grad.
0: Okay, ganz kurz noch, die nächsten Tage, Micha?
1: Morgen auch noch ein bisschen nass, vielleicht schon mal so um 22, 23 Grad. Und ab Donnerstag sieht es wesentlich trockener aus. Ganz trocken am Freitag und dann auch sommerlich warm schon am Donnerstag mit vielen Wolken.
0: Also, es geht weiter mit dem Sommer. Und jetzt geht's weiter mit dem Käffchen.
1: Oh ja.
0: Ich gebe dir einen aus und dann hören wir uns später nochmal, ja?
1: Gerne.
0: Bis dann, Micha.

0: 12 Minuten vor 8 am 18. August. Einen schönen Dienstagmorgen für Sie. Und alles Wichtige gibt's gleich bei uns in den Nachrichten.
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10: Mit Oliver Heinze, guten Morgen. Im Leipziger Osten ist derzeit die Trinkwasserversorgung teilweise gestört. Darauf haben die Stadtwerke hingewiesen. Der Grund sei ein Rohrschaden an einer Trinkwasserleitung, hieß es. Daher komme es in Alten, Borsdorf, Engelsdorf, Paunsdorf und Zwenfurt teilweise zu Druckminderungen und Einschränkungen in der Versorgung. Die Leipziger Wasserwerke arbeiten bereits an der Wiederherstellung der Versorgung. In Leipzig wird ab heute bereits zum zweiten Mal ein blutiger Machetenüberfall verhandelt. Die Räuber hatten es auf eine besonders große Beute abgesehen. Stella Störmer kennt die Anklage.
11: Die zwei deutschen Angeklagten, 35 und 36 Jahre alt, sollen demnach mit einem dritten Täter bewaffnet in eine Wohnung an der Holbeinstraße gestürmt sein. Zuvor hatten sie herausgefunden, dass der Mieter über Kryptowährung im Wert von vermutlich mehr als 100.000 Euro verfügt. Weil er ihnen die Zugangscodes nicht gab, schlugen die Räuber mit einer Machete auf ihn ein und verletzten ihn schwer. Das Amtsgericht verurteilte beide zu hohen Haftstrafen. Der Bundesgerichtshof hob die Urteile aber wieder auf und verwies das Verfahren ans Landgericht.
10: Die AOK Plus lädt Anfang November zu einer großen Kochshow in den Messe- und Eventcampus nach Schkeuditz ein. Dabei tritt Biathlon-Olympiasiegerin Kathi Wilhelm gemeinsam mit der Podcasterin Leandra Philly gegen den Zwei-Sterne-Koch Luis Hendricks an. Wer die Seite des Profikochs verstärken möchte, kann sich bis zum 6. September online um eine Wildcard bewerben. Die Bundesregierung reagiert auf die rapide wachsende Bedrohung durch Drohnen. Am Testflughafen des Deutschen Zentrums für Luft- und Raumfahrt in Kochstedt in Sachsen-Anhalt eröffnet sie heute eine Forschungseinrichtung für Drohnensicherheit. Hier sollen innovative Technologien entwickelt und erprobt werden. Mehr von Uli Reitinger.
12: Innenminister Dobrindt hatte die Eröffnung des neuen Technologiezentrums kurz nach dem Vorfall von Leipzig verkündet. Am Flughafen Leipzig-Halle war Anfang des Monats eine mit Sprengstoff und Zünder bestückte Drohne entdeckt worden. Das neue Zentrum soll helfen, dass die Airports und Sicherheitskräfte in Zukunft besser vorbereitet sind. Also dass sie zum Beispiel schnell erkennen, ist es ein Angriff oder die verwirrte Drohne eines Hobbyfotografen.
10: Angesichts der jüngsten Waldbrände in Deutschland und Belgien fordern Experten einen schnelleren Umbau hin zu widerstandsfähigen Mischwäldern. Der Präsident des Deutschen Forstwirtschaftsrates Haase mahnt, Deutschland müsse weg von reinen Nadelholzbeständen und den Waldumbau deutlich beschleunigen.
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14: Einen wunderbaren Start in den Dienstag. Das Wetter ist noch so ein bisschen wechselhaft. Zwar gibt's immer mal Wolkenlücken zwischendurch, aber auch viele Wolken, die mitmischen und vielleicht dann am Nachmittag auch mal ein Tropfen. Morgen, übermorgen beide Tage auch noch ziemlich wechselhaft, aber ab Freitag bleibt das Wetter wieder stabil und auch schön mit einem Mix aus Sonne und Wolken und bis zu 27 Grad. Und schauen wir noch auf die Straßen. In Sitzenroda ist die Belgerner Straße nach dem Unfall im Kreuzungsbereich immer noch wegen Bergungsarbeiten gesperrt. Und ansonsten noch ein Blitzer, B2 Bad Düben an der Brücke. Und falls Sie noch irgendwas anderes entdeckt haben, sagen Sie gerne Bescheid. 03 mal 800 und die 4. Ja,
0: danke schön, Miri.
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0: Hart. Jede wie auch immer geartete Ähnlichkeit mit starken, lebenden oder toten Personen ist weder beabsichtigt noch irgendwie so gemeint und in jedem Fall rein zufällig und ein großer, wirklich nicht böse gemeinter Zufall.
1: Ja, wir wünschen Ihnen mal einen schönen guten Morgen, einen guten Start in den Dienstag. Dienstag ist ja mal Lesezeit und Lesetag bei uns.
2: Da haben wir heute mal was ganz Besonderes, also fast schon ein bisschen Fachliteratur, und zwar das Sachsenwasser-Abenteuerbuch von Falk Wieland. Ein Buch, in dem ganz viele sächsische Gewässer vorgestellt werden. Also wirklich ganz spannend.
1: Ja, bleiben Sie dran, wir stellen das Buch auch vor und würden Sie natürlich gerne auch schenken.
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1: Und da schicken wir heute mal Geburtstagsgrüße in den Leipziger Norden nach Lindenthal. Da gibt's nämlich ein ganz besonderes Jubiläum. Der Sportverein TSV Einheit Lindenthal wird 150 Jahre alt. Anderthalb Jahrhunderte voller Gemeinschaft, Siege, Niederlagen und wahrscheinlich auch jeder Menge Geschichten, die man besser nur im Vereinsheim erzählt. Knapp 600 Mitglieder hat der Verein heute. Und das wird mit einer ganzen Festwoche zelebriert. Also lieber TSV Einheit Lindenthal, Happy Birthday, lasst euch feiern.
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0: Tipsy Gypsy hier. Schönen Dienstagmorgen. 8:02. Und das heißt Lesezeit bei uns.
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0: Oh, dort lesen wir heute Brecht heute Abend. Ja, ist ja zum 70. Todestag. Ja, Brecht-Abend heute. Freue ich mich sehr drauf. Das hat allerdings jetzt nicht so viel mit dem Buch zu tun, das wir jetzt vorstellen. Obwohl, das stimmt nicht. Es geht ja um Gewässer. Und von Brecht gibt es ja auch der Haifisch, der hat Zähne, ja, Haifisch, Wasser. Und Brecht reimt sich ja auch so schön auf Hecht. Und da sind wir jetzt schon beim Thema sächsische Gewässer. Das ist genau das Buch. Was schüttelst du denn da so in den Kopf? Brecht reimt sich auf Hecht, natürlich. Ja. So. Und wir haben jetzt ein Buch für Wassersportler, Taucher und Schnorchler. Das Sachsen-Wasser-Abenteuerbuch von Falk Wieland.
3: Ja, und der sächsische Autor taucht seit 45 Jahren, war auch viele Jahre Forschungstaucher an der TU Dresden zum Beispiel, schreibt für Tauchmagazine und hat jetzt eben dieses Buch veröffentlicht. Und der Falk Wieland ist jetzt bei uns in der Leitung. Lieber Falk, worum geht's konkret?
4: In dem Buch geht's um sächsische Gewässer im weitesten Sinne, um Tagebauseen, Steinbruchseen, aber auch Besonderheiten wie Bergwerke und wie man sich das ansehen kann. Und man müsste dazu schnorcheln, tauchen, vielleicht baden mit einer Taucherbrille, Kanu fahren. Also alle Arten von Wasseraktivitäten im Zusammenhang mit unseren Gewässern hier in Sachsen.
0: Das ist spannend. Es werden ja über 80 sächsische Gewässer in dem Buch vorgestellt. Haben Sie die alle selber getestet?
4: Ich habe die alle selbst getaucht, beschnorchelt, mit dem Kanu da lang gefahren und habe die über mehrere Jahre hinweg erkundet. Toll. Das ist insofern auch nötig, weil ja diese großen Tagebauseen jetzt erst in jüngster Zeit dazugekommen sind und für Wassersportaktivitäten zugelassen wurden, so dass man da sozusagen ganz junge Erkundungen machen muss.
3: Okay, jetzt haben wir ja Mitte August, das heißt, das Wetter könnte noch mal ein bisschen anrucken, ja. Es könnte noch mal so richtig Badewetter geben. Haben Sie vielleicht schon mal so einen kleinen Tipp für uns?
4: Wenn man es von der Seite des Gerätetauchens sieht, dann kann ich vielleicht sehr stark die Steinbruchseen in der Westlausitz empfehlen, die in dem entsprechenden Kapitel vorkommen. Mhm. Wenn man jetzt nicht so sehr spezialisiert ist, so mit Gerät zu tauchen oder so, da wäre zum Beispiel der Berzdorfer See eine sehr tolle Sache, wo man einfach, indem man mit einer Taucherbrille an der Oberfläche schwimmt und ins Flachwasser runterguckt oder auch mit dem Kanu dicht unter Land eine Runde dreht, sehr viel sehen kann und auch sehr klares Wasser vorfinden wird.
0: Kann ich bestätigen, definitiv.
3: Also,
0: Berzig, okay. Ne, war ich jetzt auch zweimal dieses Jahr schon. Ja. Also Mensch, herzlichen Dank, das ist total spannend. Falk Wieland, der Autor des Buches Das Sachsen-Wasser-Abenteuerbuch.
3: Ja, ein richtig dickes, tolles Buch, sind auch Bilder drin und wie man hinkommt und so weiter. Ja, und wenn Sie das Buch haben wollen, dann rufen Sie jetzt einfach mal durch. Wir würden es nämlich direkt verschenken.
0: Oh, die Nummer.
3: 08078, die Nummer.
0: Die Nummer. Nee, ich hätte es ja selber gesagt, ich wollte es gerade selber sagen.
3: 08078 ist unsere kostenlose Lesehotline. 08078.
0: Ich tauche jetzt ab.
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0: Merkst du auch, wie ich hier mitgerissen bin?
1: Wahnsinn.
0: Oh, herrlich.
1: Du bist ja eine EP-Trompete und alles in einer Person.
0: Holiday, so hieß die Nummer. Apropos Holiday, wir haben gerade gelesen, wir haben jetzt überlegt, ja, stimmt das, wir haben mal recherchiert, der kleine Micha und ich, also Micha Klein, unser Chef Meteorologe, schönen guten Morgen übrigens nochmal, Micha.
1: Guten Morgen, hallo, ja.
0: Der Kanzler hat irgendwie seinen Urlaub verlängert.
1: Ja, ja, das ist noch nicht so ganz weit rumgegangen, aber ja, das scheint wirklich so zu stimmen. Ne?
0: Ja, hat gedacht, ich gönne mir mal noch eine Woche mehr. Ich habe jetzt mal geguckt, Termine des Bundeskanzlers, gibt's ja eine offizielle Seite, da ist nichts. Also der hat noch gar nichts. Ja. Jetzt kann man das ja so oder so bewerten.
1: Ja. Kann eine gute Nachricht in Deutschland sein.
0: Also, ja,
1: er hat uns ja versprochen, wenn das mit der Hitze, also wenn da wirklich nochmal was käme, dann könnte er sich damit beschäftigen und sich Gedanken
0: vielleicht. Ja, genau. Nee, ist ja interessant. Was unser Studioleiter ist hier, der Andi, der Andreas, der sagt nach der Sendung immer, André, ja, leg dich mal hin, machst ein bisschen Mittagsschlaf, weil wer schläft, der macht nichts verkehrt.
1: Das sagt er dir immer?
0: Ja, sagt er mir immer. Vielleicht hat es dem Kanzler auch jemand gesagt, wer im Urlaub ist, der kann nicht so viel verkehrt machen.
1: Aber wer könnte ihm das sagen? Der Papst vielleicht noch?
0: Ach, ich weiß es nicht.
1: Auf wen hört er denn sonst? Niemanden. Ja.
0: Naja, gut. Micha, Urlaubswetter kriegen wir auch bald wieder. Also komm, wir wollen mal nicht übers Wetter weckern. Merkst du jetzt? Ja, es geht schon los. Ich sollte mich hinlegen.
1: Über ein März wettern.
0: Oder so rum, genau.
1: Ja.
0: Nee, es ist ja jetzt mal ganz schön, dass ein bisschen Regen dazu kommt, eine kleine Abkühlung. Aber die Temperaturen ziehen Richtung Wochenende wieder an.
1: Genau, also ja, so schade das jetzt für alle ist, die vielleicht ihr Kindergartenfest heute draußen feiern wollten oder ähnliches, das ist natürlich dann blöd, aber nach der ganz langen großen Hitze ist es ja vielleicht auch schön, mal wieder Gras in Grün zu sehen, ist ja vielleicht auch was Nettes. Ja, der Regen zieht auf, der kommt von Westen her zu uns hereingezogen, aktuell ist er über NRW, über Hessen und bei uns kommt er dann mit dem Nachmittag vor allem an und dann regnet sich's auch so richtig mal ein, dass es auch mal länger anhaltend regnet, da können schon wieder ein paar Liter zusammenkommen, für die Natur natürlich super. Bei den Temperaturen bleiben wir dann so im Bereich um 20 Grad. Der Himmel dick bewölkt, also Sonne ist da dann wahrscheinlich nicht mehr großartig mit dabei. Und vielleicht ist es dann zwischendurch auch mal etwas schauerartig kräftiger, weil dann auch am Abend mal vielleicht das ein oder andere Gewitter dabei sein könnte, muss aber nicht sein.
0: Aber der Sommer, wir hatten es gerade schon angedeutet, ist eben noch nicht vorbei.
1: Nee, absolut nicht. Also morgen ist ein bisschen Übergang, da wird schon mal so 2 Grad wärmer als heute. Nicht mehr ganz so viel Regen, immer mal etwas schauerartig. Donnerstag vielleicht nur ganz, ganz allerletzte Schauer, dann ist aber schon deutlich wärmer, so um 26 Grad und die Sonne zeigt sich mal zeitweise. Und der Freitag wird wahrscheinlich ein richtig freundlicher Sommertag werden, nach dem jetzigen Stand der Samstag auch.
0: Wunderbar. Micha, dann machen wir jetzt noch eins, nämlich nichts. Da kann man nichts verkehrt machen.
1: Ich verlängere mein Käffchen.
0: Ich auch.

0: 12 Minuten vor halb neun, wunderschönen guten Morgen. Dienstag heute, der 18. August. Und alles Wichtige, das gibt's gleich bloß nochmal für Sie in den Nachrichten.
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2: mit Oliver Heinze. Guten Morgen. In Sachsen nimmt die Aktivität krimineller Familienclans aus Syrien laut Landeskriminalamt zu. Insbesondere in Leipzig. Seit Gründung der eigens dafür gegründeten Taskforce-Clan Ende 2023 habe es allein in der Messestadt etwa 40 größere Einsätze gegen syrische Clans gegeben. BMW setzt trotz der Krise in der Automobilbranche ein starkes Zeichen und investiert einen dreistelligen Millionenbetrag in das Leipziger Werk. Nach einem fünfwöchigen Umbau ist der Standort nun bereit für die Fertigung der vollelektrischen neuen Klasse. Die Apostelkirche in Großtschocher feiert ab heute ihr 809. Kirchweihfest. Bis zum 23. August gibt es ein vielfältiges Programm. Wie lassen sich gefährliche Drohnen besser erkennen und abwehren? In Sachsen-Anhalt wird heute ein neues Forschungszentrum für Drohnensicherheit eröffnet. Der Bauernverband legt heute die Erntebilanz des Sommers vor. Wegen der anhaltenden Dürre machen sich die Landwirte auf erhebliche Einbußen gefasst.
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4: Das Wetter ist noch so ein bisschen wechselhaft. Zwar gibt's immer mal Wolkenlücken zwischendurch, aber auch viele Wolken, die mitmischen und vielleicht dann am Nachmittag auch mal ein Tropfen. Morgen, übermorgen beide Tage auch noch ziemlich wechselhaft. Aber ab Freitag bleibt das Wetter wieder stabil und auch schön mit einem Mix aus Sonne und Wolken und bis zu 27 Grad. Und schauen wir noch auf die Straßen. In Sitzenroda ist die Belgerner Straße nach dem Unfall im Kreuzungsbereich immer noch wegen Bergungsarbeiten gesperrt. Und ansonsten noch ein Blitzer, B2 Bad Düben an der Brücke. Und falls Sie noch was anderes entdeckt haben oder irgendwas ergänzen möchten, rufen Sie mich gerne an. 03x800 und die 4 ist die Nummer. Gute Fahrt.
5: Ja, danke schön, Miri.
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1: 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Es ist Dienstagmorgen. Und hier sind Ihre Gastgeber. Christine und
6: mein großes Idol. Bitte begrüßen Sie den ewig jungen André.
7: Du bist cool, du bist jung, du bist locker.
5: Ja, der Mann hat's erfasst. Harald Schmidt heißt der Mann. Hat heute übrigens Geburtstag, wird 69. Happy Birthday, ist mein Idol. Ja, wurde ich sozialisiert mit der Harald Schmidt Show. Kannst du dich noch erinnern? 90er Jahre. Ach Gott, da waren wir noch Kinder. Naja, so. Herzlich willkommen hier bei unserer kleinen Morning Show am Dienstag, den 18.
8: Ja. Der ein oder andere sagt auch im Kindergarten.
5: Auch im Kindergarten, genau. Nein, wir machen ja keine Show, das ist alles authentisch und echt, ja, und keine Show, nichts Gestelltes. Und deswegen ist es auch ganz echt und ganz authentisch, dass wir wieder zu euch, also jetzt mal, ich spreche jetzt mal die Schulkinder an, die jetzt vielleicht noch nicht in der Schule sind, aber vielleicht auch die Eltern oder so, die es jetzt hören. Wir kommen nämlich wieder in die Klassen und machen eine Schulstunde, bringen auch Geld mit, 500 Euro für die Klassenkasse.
8: Und wie ihr da rankommt, darüber reden wir gleich.
5: Das ist der Plan.
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0: Es ist ganz genau 9. Und jetzt gucken wir mal, was es Neues gibt in der Schule. Ne?
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0: Tja, warte mal, ich muss bloß erstmal gucken. Der Robert hat geschrieben. Ja, der Robert. So, jetzt warte, ich check noch schnell noch die Nachrichten hier.
3: Bist du schon wieder am Handy?
0: Bin ich schon wieder am Handy.
3: Vielleicht solltest du auch einfach mal mit zu uns in die Schulstunde kommen. Vielleicht können wir dir helfen, André.
0: Wie jetzt?
3: Es gibt nämlich diesmal das Thema Medienkompetenz als Wahlfach quasi, weil, liebe Kinder, liebe Lehrer, liebe Eltern, bei der Anmeldung könnt ihr euch ja aussuchen, wollt ihr eine Stunde Sport haben mit unserem André oder wir machen das Thema Medienkompetenz diesmal. Also wie viel Internet ist gut? Was ist denn überhaupt das Gute am Internet? Was sind denn aber auch die Gefahren? Mhm. Und das mache ich nicht alleine.
0: Nein.
3: Nicht, dass ihr jetzt denkt, hier, da redet die vom Radio, wer weiß, was die da so erzählt. Nee, ich bringe den Florian mit, den Florian Buschmann von den Offline-Helden. Und der Florian erklärt mal, um was es in unserer Schulstunde geht.
4: Wir werden in die Klassen reingehen und mal schauen, was nutzen die Kinder eigentlich gerade? Welche Medien nutzen sie? Welche Apps nutzen sie? Und vor allem, wie lange sind sie eigentlich davor? Was machen sie in der echten Welt? Und werden darüber sprechen, wie sieht so eine gesunde digitale Balance aus und werden dafür sorgen, dass Kinder mit beiden Beinen fest im Leben stehen.
3: Also ich möchte nicht wissen, was da bei dir rauskommt, deine Bildschirmzeit.
0: Ja, okay, ich sehe gerade hier Krapfen-Hype in den Dolomiten. Krapfen.
3: Die was essen denn für Krapfen?
0: Ja, ich bin gerade am Handy.
3: Du?
0: Nein,
3: jetzt
0: aber ihr habt ja gerade gesagt, man soll nicht so lange und so häufig am Handy sein.
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0: Gleich 6 Minuten nach halb 9.
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3: Einen wunderschönen guten Morgen. Das Wetter ist ziemlich wechselhaft. Es gibt zwar immer mal Wolkenlücken zwischendurch, dann wieder mehr Wolken und eventuell auch ein paar Tropfen. Die Temperaturen gehen auf 20 Grad rauf und auf den Straßen, da sind uns Gegenstände gemeldet worden auf der A14 Richtung Halle zwischen Leipzig-Nord und Schkeuditz. Bitte vorsichtig fahren hier. Einen schönen Tag.
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0: Legen wir los.
1: Jetzt so?
0: Ja. Hier ist Mr. Gen Z. Also so nennt man ihn auch. Das ist eigentlich unser Better Wetterman Michael Klein. Ja. Der junge und wilde Gen Z. Ich habe gerade gelesen, also erstmal schönen guten Morgen, Michael Klein. Bei den jungen Menschen der Gen Z ist Schach wieder ganz oben angesagt. Also es boomt regelrecht. Und zwar sagt Magnus Carlsen, das ist, ich glaube, der ist Weltmeister oder sag mal Großmeister oder was. Also der ist schon ist ein, ja, Weltmeister, glaube ich. Ja. Ja, ja. Und der sieht den Grund dafür in der Netflix-Serie Damengambit.
1: Ja, ein paar Jahre her.
0: Das ist schon her. Das hätte sich dann aber praktisch vervielfältigt über TikTok und so weiter und so fort. Aber das war so der Auslöser, dass eben Schach auch bei der Gen Z richtig boomt. Damen Gambit. Das ist, du als Schachspieler weißt das, das ist eine Eröffnung. Gambit,
1: ja,
0: ist eine Eröffnung. Ich glaube, Bauernopfer halt, ne? Sagt man so, wenn man
1: ich weiß das alles.
0: Ja, also die Dame, also du machst praktisch mit deinem Bauern irgendwie die Dame frei.
1: Ja.
0: Also es ist, du lässt die Dame schon da, wo sie steht. Ich glaube, der weiße Bauer fängt an dann. Und dann guckst du ihm, das ist dann praktisch eine Art Lockvogel. Dann lockst du deinen Gegner damit in eine Falle.
1: Wir reden von dieser Serie mit Inga Bause, ne? Die immer da die Bauern dann vorstellt.
0: Ja, richtig, genau. Ja, richtig, ne? Und dann kommt die Dame eben ins Spiel oft.
1: Genau.
0: Ja. Und manchmal springen die ja dann auch weg. Oder laufen auch weg, der Läufer. Ne? Also das hast du ja auch alles bei der Inga Bause. Ja, ja, stimmt schon. Ja.
1: Und Pferde haben die auch manchmal.
0: Manchmal haben die Pferde.
1: Ja.
0: Und manchmal wohnen die auch im Turm. Also alles dabei, du hast schon
1: alles
0: recht.
1: Alles dabei, ja.
0: Ja, definitiv.
1: Ne? Bauer sucht Dame.
0: Ja, genau. Dame Gambit. Muss ich mal gucken, habe ich nie gesehen. Du?
1: Habe ich gesehen, ich kann mich nicht mehr erinnern, worum es ging. Es ist schon wieder so lange her. Weißt du, was in der Zwischenzeit alles war? Ich musste die Welt retten. Es war ja zwischendurch alles Mögliche. Weißt du, da musstest du ins Weltall fliegen, Krimis lösen, Mordfälle und so weiter. Das ist in der Zwischenzeit ja alles bei mir im Fernsehen passiert.
0: Ja, genau. Und wir sind ja auch weniger die Schachspieler. Wir spielen ja Mensch, ärgere dich nicht. Jetzt bei, wenn wir uns dann immer mal sehen.
1: Wenn wir die Regeln uns merken könnten.
0: Wir sehen uns ja am Wochenende schon wieder. Oh, ich freue mich, Micha.
1: Ja, auf jeden Fall.
0: Sehen wir uns an der Ostsee. Sehen wir mal an der Ostsee. Mensch, ärgere dich nicht. Das ist doch mal ein Stichwort, Micha. Müssen wir uns über das Wetter ärgern?
1: Ich finde nein.
0: Ich
1: natürlich,
0: auch.
1: Man kann sich immer ärgern und es kommt ja darauf an, was man machen will. Ne? Wenn es jetzt natürlich der Sommerurlaub gerade sein soll, dann ist es ein bisschen frisch und vor allem jetzt dann eben auch regnerisch. Aktuell zieht der Regen über Nordrhein-Westfalen nach Hessen hinein Richtung Bayern und so nach und nach kommt dann bei uns auch was an. Und das wird vor allem am Nachmittag der Fall sein. Wir können uns ehrlich gesagt auch mal freuen, dass es wieder regnet, weil die Böden sind natürlich viel zu trocken.
0: Mhm.
1: Gestern hat es ja schon mal ordentlich was gegeben, aber nicht überall im Land. Und deswegen hilft das heute auf alle Fälle, dass nicht alles ganz so vertrocknet bleibt. Temperaturmäßig sind wir so bei 20, vielleicht maximal 21 Grad. Dicke Wolken jetzt für den Rest des Tages meistens. Ja, es wird relativ nass am Nachmittag. Mhm.
0: Aber der Sommer ist eben noch nicht vorbei. Am Wochenende zieht es wieder an mit den Temperaturen oder Richtung Wochenende.
1: Und man muss ehrlich sagen, es ist damit noch nicht die Trockenheit ausgeglichen.
0: Ah.
1: Auch wenn es morgen noch mal etwas Regen gibt und vielleicht auch am Donnerstag noch mal ein Schauer mit dabei ist. Danach kommt aber wieder eine sehr lange trockene Phase auf uns zu. Aktueller Stand ist so, dass die Temperaturen auch wieder hochgehen. Morgen könnte es schon mal so um 23 Grad sein. Donnerstag und Freitag dann sommerlich warm, 26, 27 Grad, vielleicht sogar ein bisschen mehr. Und gerade insbesondere der Freitag und der Samstag, die werden wieder richtig nette sommerliche Tage werden.
0: Süßte. Micha, also doch, wenn wir uns dann an der Ostsee sehen. Ich freue mich.
1: Oh ja.
0: So, jetzt freue ich mich auf ein Käffchen und wir hören uns dann später nochmal wieder.
1: Micha. Machen wir.
0: Bis, ja, dann. Bis dahin, jetzt 8:45 Uhr, 3:09. Einen schönen Dienstagmorgen für Sie.
2: Da.

0: 12 vor 9. Am 18. August, einen schönen Dienstagmorgen für Sie und alles Wichtige fassen wir gleich nochmal zusammen hier bei uns in den Nachrichten.
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10: Mit Oliver Heinze, guten Morgen. In Sachsen nimmt die Aktivität krimineller Familienclans aus Syrien zu. Das geht aus Zahlen des Landeskriminalamtes hervor. Schätzungsweise 700 bis 1000 Personen im Freistaat gehören demnach dem Milieu an. Ein Schwerpunkt liegt dabei in Leipzig, heißt es. Laut LKA-Experten würden die ausländischen Kriminellen ihr Leben durch illegale Geschäfte finanzieren und das deutsche Justizsystem ablehnen. Die eigens gegründete Taskforce Clan geht bereits seit Ende 2023 verstärkt gegen die Strukturen vor. Seitdem habe es allein in der Messestadt etwa 40 größere Einsätze gegen syrische Clans gegeben. Trotz der Krise in der Automobilindustrie investiert BMW einen dreistelligen Millionenbetrag in sein Werk in Leipzig. Nach einem fünfwöchigen Umbau der Montagelinien ist der Standort nun für die Produktion der vollelektrischen neuen Klasse bereit. Die Werksleitung betont, dass man auch in schwierigen Zeiten fest zum Standort Leipzig stehe. Insgesamt sollen in den kommenden Jahren 40 neue und bestehende Modelle mit der neuen Technologie vom Band laufen. Die Fußgängerbrücke über den Bogensee im grünen Bogen Paunsdorf soll heute repariert werden. Sie wird für mehrere Wochen gesperrt werden. Frank Selig mit den Einzelheiten.
11: Der Holzbodenbelag ist nach vielen Jahren der Nutzung derart verschlissen, dass er erneuert werden muss. Gleichzeitig sollen Geländer, Auflager und Widerlager gereinigt und repariert werden. Die Arbeiten dauern voraussichtlich etwa 3 Wochen bis Mitte September. Die Brücke war erst vor 12 Jahren errichtet worden.
10: In Belgien, nahe der deutschen Grenze, kämpft die Feuerwehr weiter gegen die verheerenden Feuer im Naturschutzgebiet Hohes Venn. Auch etwa 240 deutsche Einsatzkräfte sind in mehreren Schichten im Einsatz. Die Brandlinie sei gut 2 Kilometer von der deutschen Grenze entfernt, hieß es zuletzt von der Feuerwehr der Eifelstadt Monschau in Nordrhein-Westfalen. Weil der Wind wieder zunehmen soll, werde engmaschig kontrolliert. In den Gesprächen über einen Friedensplan für den Gazastreifen gibt es nach wie vor keinen Durchbruch. Der US-Sondergesandte Kushner war mit Israels Ministerpräsident Netanyahu zusammengekommen. Man einigte sich zwar auf die Bildung 2 Arbeitsgruppen, Netanyahu will aber weder die Angriffe im Gazastreifen einstellen noch die israelische Armee zurückziehen. Gleichzeitig lehnt die Hamas es bislang ab, ihre Waffen abzugeben.
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12: Einen wunderbaren Dienstag. Die Temperaturen bei uns in Leipzig, die gehen auf bis zu 20 Grad rauf. Dazu mal mehr, mal weniger Wolken. Und gegen Nachmittag kann es dann auch den ein oder anderen Tropfen geben. Morgen, übermorgen beide Tage auch noch eher durchwachsen. Allerdings gehen die Temperaturen schon ein kleines Stück nach oben. Und der Freitag wird dann richtig schön mit einer Mischung aus Sonne und Wolken und bis zu 27 Grad. Und auf den Straßen, Achtung, mehrere Spanngurte auf der A38 aus Halle, Höhe Rastplatz Pößgraben auf der linken Spur. Bitte Vorsicht. Und ansonsten ist uns nichts weiter gemeldet worden. Keine Staus und keine Blitzer. Ich wünsche eine gute Fahrt und einen wunderschönen Tag.
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0: Hm? Kurz nach 9 jetzt.
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2: Die Ferien sind um und damit beginnt nicht nur die Schulzeit. Nein, es endet auch die Zeit der Großbaustellen. Aber hier auf dem Augustusplatz stehen trotzdem noch LKWs und Bauzäune.
3: Wir machen jetzt zum zweiten Mal hier die Rollschuhbahn. Und nach der positiven Resonanz vom letzten Jahr haben wir natürlich gesagt, wir kommen gerne wieder, weil natürlich die Leute sehr begeistert waren.
2: Also, Aufbauer Daniel kann Entwarnung geben. Gleise und Straßen bleiben wohl noch frei. Nur der Platz vor der Oper füllt sich.
3: Wir haben am Freitag angefangen. Mit 10 Leuten sind wir hier und sind bis Donnerstag fertig, dass am Freitag die Veranstaltung beginnen kann. Wir haben grundlegend außenrum Teppich zu liegen. Ansonsten wäre die Lauffläche, sind so Plastikplatten, die dementsprechend natürlich auch dieses Reibungsgefühl anders dargeben, so wie jetzt, wenn man auf normalem Straßenbelag fährt.
2: Schon am Freitag also. Und dann spannst du dir auch die Rollschuhe an?
3: Leider nicht, weil ich bin leider nur zum Aufbauen hier.
2: Und damit es Ihnen nicht genauso geht, die Bahn bleibt noch bis zum 16. September da. Vom Augustusplatz, Clarissa Kunert.
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0: Jo, jetzt ich, der Michael Klein, wieder dran. Da ist er in der Leitung. Einen wunderschönen guten Morgen.
1: Hallo, hallo.
0: Heute am Dienstag, am 18. August, es ist der Tag der schlechten Reime. Ja, oh. Sehe ich gerade. Ich weiß nicht, was ich sowas ausdenke.
1: So heute, schlechte Reime kenne ich keine.
0: Eben, heute ist der Tag der schlechten Reime. Nee, schlechte Reime haben wir keine. Aber dafür haben wir gutes Wetter. Und das wird jetzt auch von Tag zu Tag
1: besser.
0: Noch immer netter.
1: Aber wenn es gibt jetzt gutes Wetter, wer ist denn dafür der Täter?
0: Der Better-Wetter. Ach komm, Micha, wir lassen das. Nee, wir kriegen das nicht hin. So.
1: Aber es waren doch schlechte Reime. Juhu, wir haben es
0: geschafft. Eigentlich waren es schlechte Reime.
1: Ja.
0: Ähnlich schlecht wie das Wetter oder wie würdest du das jetzt mal so verorten?
1: Ach, das ist doch, man muss doch die Begriffe jetzt umdefinieren. Das ist doch super, dass es endlich mal wieder regnet, es kühler ist, ne? Nach der langen Trockenphase. Das muss man auch dazu sagen, senkt ja auch ganz ordentlich die Waldbrandgefahr jetzt erstmal wieder. Und deswegen ist das ja eigentlich mega tolles Wetter. Man muss sich halt ein bisschen schönreden. Dicke Wolken und der Regen kommt so langsam auf uns zugezogen. Am Nachmittag ist es dann wirklich mal anhaltender Regen, teilweise schauerartig, mal etwas kräftiger. Vielleicht dann zum Abend hin auch irgendwo ein Gewitter. Und die Temperaturen sind heute eben nicht ganz sommerlich warm, sondern für die Jahreszeit so, dass es ein bisschen frischer mal ist mit Temperaturen um 20, vielleicht mal maximal 21 Grad.
0: Aber das wird wieder. Die Temperaturen ziehen dann Richtung Wochenende nochmal an.
1: Genau, und zwar auf richtiges Sommerniveau. Also morgen schon wärmer, das sind so 22 bis 24 Grad. Auch da ist nochmal etwas Regen immer wieder mit dabei, in Schauerform, vor allem vormittags, mittags, nachmittags wird das langsam wahrscheinlich rausziehen. Der Donnerstag bleibt wahrscheinlich auch nicht ganz trocken, aber da ist schon sommerlich warm, nämlich mit 26, 27 Grad. Allerdings auch etwas windiger und ja, richtig sommerlich nett schön werden wahrscheinlich der Freitag und der Samstag werden. Ruhigeres, wärmeres Wetter mit mehr Sonnenanteilen.
0: Das ist der Micha. Dann schlage ich vor, wir gönnen uns jetzt noch ein Feierabendkäffchen.
1: Ja, gerne.
0: Und hören uns morgen früh wieder.
1: Das tun wir.
0: Bis morgen. Bis dahin, ciao.
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2: Mit Oliver Heinze. Im Leipziger Osten ist derzeit die Trinkwasserversorgung teilweise gestört. Der Grund sei laut den Stadtwerken ein Rohrschaden an einer Trinkwasserleitung. Am Landgericht beginnt heute erneut der Prozess um einen blutigen Machetenüberfall auf eine Wohnung an der Leipziger Holbeinstraße. Die Täter wollten Kryptowährungen im Wert von über 100.000 Euro erbeuten und verletzten das Opfer dabei schwer. Im Leipziger Stadtbüro im neuen Rathaus beginnt heute die Sonderausstellung Wasserschatten. Kachowka 2023. Die Schau dokumentiert anhand von Fotografien die Zerstörung des Kachowka-Staudamms in der Ukraine. Angesichts der jüngsten Waldbrände in Deutschland und Belgien fordern Experten einen schnelleren Umbau hin zu widerstandsfähigen Mischwäldern. Auf den Straßen geht es immer ruppiger zu, das zeigt eine Langzeitstudie. Fast alle entsprechenden Werte haben sich seit der letzten Studie 2023 teils deutlich verschlechtert, teilte die Unfallforschung der Versicherer mit.
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4: Einen wunderbaren Dienstag. Die Temperaturen bei uns in Leipzig, die gehen auf bis zu 20 Grad rauf. Dazu mal mehr, mal weniger Wolken. Und gegen Nachmittag kann es dann auch den ein oder anderen Tropfen geben. Morgen, übermorgen beide Tage auch noch eher durchwachsen. Allerdings gehen die Temperaturen schon ein kleines Stück nach oben. Und der Freitag wird dann richtig schön mit einer Mischung aus Sonne und Wolken und bis zu 27 Grad. Und kurzer Blick noch auf die Straßen. Da haben wir noch nichts, was stört. Also keine Staus und Blitzer, die uns gemeldet worden sind. Aber vielleicht möchten Sie das gerne tun. Dann sind Sie natürlich herzlich eingeladen, mich anzurufen. 03x800 und die 4 ist die Nummer.
5: Mhm. Dankeschön, Miri.
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5: Ja.
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5: Ja, schön. Ja, dann machen Sie sich mal einen schönen Dienstagmorgen. Es ist jetzt 5 Minuten vor 9:30. Auf geht's.
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1: Heute wird's im Makerspace Leipzig gemütlich und kreativ. Beim Strick-, Häkel- und Sticktreffen können Sie gemeinsam an Ihren Projekten werkeln, neue Techniken ausprobieren oder einfach ein bisschen quatschen. Egal ob Anfänger oder Handarbeitsprofi. Jeder bringt seine eigenen Ideen mit. Dazu gibt's Tee, eine gemütliche Couch und sogar Strickmaschinen zum Ausprobieren. Los geht's um 17 Uhr. Der Eintritt in der Lindenthaler Straße 61 ist frei.
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1: Heute ist der Tag der schlechten Reime, sehe ich gerade. Also warte mal. Heute ist der Tag der schlechten Reime. Schlechte Reime haben wir aber keine. Nein, mitnichten. Dafür haben wir aber gleich die Nachrichten. Naja. 50 Millionen Euro gehen nach Thüringen. Ich begrüße ganz herzlich den Lotto-Millionär des Deutschen Wetters, unser Wetterwettermann Michael Klein.
2: Guten Morgen. Ja, der ausgerechnet diesmal nicht mitgespielt hat.
1: Warst du?
2: Na, logisch.
1: Ja, bist du nicht letzte Woche irgendwie durch Thüringen gefahren? Hätte ich gedacht, du hast ja da einen Lottoschein gekauft.
2: Ach so, deswegen wäre eine Lösung gewesen.
1: Vermute ich dich ja hinter dem Gewinn. Hast du schon mal geguckt?
2: Es kann nicht sein.
1: Also, ach so, du hast keinen Lottoschein gekauft.
2: Ich habe tatsächlich vorher mal mitgespielt, aber das haben die wahrscheinlich nicht übertragen, gesagt, guck mal, der Mann hat so viel Pech gehabt, mach mal nochmal.
1: Aber das ist eure 50 Millionen, stell mal vor, Thüringen, ja, das hebt ja dort spürbar das Bruttosozialprodukt.
2: Für alle. Richtig, du hast völlig recht.
1: Jetzt richtig los.
3: Wir werden uns im Auge behalten, da bin ich ziemlich sicher.
1: Apropos im Auge behalten.
4: Das ist ein gutes Stichwort. Ja? Wir haben eine ganz süße Frage gekriegt für unsere kleine Rubrik Schlau gemacht um 7:30. Und zwar der Leo, 8 Jahre alt, möchte gerne wissen, ob es Augen eigentlich immer paarweise gibt. Also ob alles irgendwie 2 Augen immer hat.
1: Naja, das wissen wir doch. Also es gibt doch einen Zyklopen. Ja. Das ist der Lieblingswitz vom René Tierfelder. Kennst du den?
4: Nein.
1: Kommt ein Zyklop zum Augearzt.
4: Zum Augearzt.
1: Ja, wir kommen jetzt zum kleinen Quiz mit Micha Klein. Das entscheidet darüber, wer nach dem Wetterbericht das Käffchen ausgibt. Micha, ganz leichte Frage heute. DIN A4 hat heute Geburtstag. Also überhaupt das genormte Papierformat. Ja, also es ist ja ein wunderbar skurriles deutsches Jubiläum. Am 18. August 1922 nämlich wurden die Normen für Papierformate in Deutschland eingeführt.
2: 21,0 mal 29,7.
1: Och nee. Ich würde gern von dir wissen, wie ist die exakte Höhe oder Länge eines DIN A4-Blatts? Nee. Woher weißt du denn sowas?
2: Das ist der deutsche Beamte in mir.
1: Der Kanzler hat irgendwie seinen Urlaub verlängert.
2: Ja, das ist noch nicht so ganz weit rumgegangen, aber das scheint wirklich so zu stimmen. Ne?
1: Ja, hat gedacht, ich gönne mir mal noch eine Woche mehr. Ich habe jetzt mal geguckt, Termine des Bundeskanzlers, gibt es ja eine offizielle Seite, da ist nichts. Also der hat nur gar nichts. Ja. Jetzt kann man das ja so oder so bewerten.
2: Ja. Kann eine gute Nachricht für Deutschland sein.
1: Also
2: er hat uns ja versprochen, wenn das mit der Hitze, also wenn da wirklich nochmal was käme, dann könnte er sich damit beschäftigen und sich Gedanken.
1: Ja, genau. Nee, ist ja interessant. Was unser Studioleiter ist hier, der Andi, der Andreas, der sagt nach der Sendung immer, André, leg dich mal hin, machst ein bisschen Mittagsschlaf, weil wer schläft, der macht nichts verkehrt.
2: Das sagt er dir immer?
1: Ja, sagt er mir immer. Vielleicht hat es dem Kanzler auch jemand gesagt, wer im Urlaub ist, der kann nicht so viel verkehrt machen. Micha, Urlaubswetter kriegen wir auch bald wieder. Also komm, wir wollen mal nicht übers Wetter weckern. Merkst du? Jetzt geht schon los. Ich sollte mich hinlegen.

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2: Du hast das meiste dabei vergessen, mein Michael.
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17: Mit Oliver Heinze. Schönen guten Tag. Die Trinkwasserversorgung im Leipziger Osten ist wieder hergestellt. Das haben uns die Stadtwerke auf Nachfrage mitgeteilt. Allerdings könne es noch zu einzelnen Druckschwankungen kommen, hieß es. Ein Rohrschaden an einer Trinkwasserleitung hatte in der Nacht in Alten, Borsdorf, Engelsdorf, Paunsdorf und Zwenfurt zu Versorgungseinschränkungen geführt. Großer Einsatz der Feuerwehr vorhin an der Brandenburger Straße 1, östlich vom Hauptbahnhof. Nach einem Feuerwehralarm sind mehr als 100 Mitarbeiter der Deutschen Bahn aus einem Gebäude evakuiert worden. Von der Leitstelle gab es vor wenigen Minuten aber Entwarnung. Wie uns ein Sprecher auf Anfrage sagte, war es ein Fehlalarm. Beim Eintreffen der Rettungskräfte war die Brandmeldeanlage bereits zurückgesetzt worden. Was sie auslöste, ist bislang unklar. Fußball belebt nicht nur die Stadien, sondern auch die Innenstädte. Das zeigt eine neue Studie des passanten Messdienstes High Street.
18: Für die Messestadt bedeutet das, an Heimspieltagen von RB Leipzig steigt die Passantenfrequenz in der Innenstadt im Schnitt um gut 7%. Das sind rund 3.300 Menschen mehr. Damit ist RB im Vergleich der untersuchten Erst- und Zweitligisten nur Mittelmaß. Die größten positiven Effekte für eine Innenstadtbelebung wurden übrigens nicht in München oder Dortmund mit den meisten Zuschauern, sondern in Kaiserslautern, Hannover und Leverkusen gemessen. Sogar negativ ausgewirkt haben sich der Studie zufolge Heimspiele in Frankfurt oder Kiel. Clarissa Kunert, Nachrichtenredaktion.
17: In Thüringen bröckelt die sogenannte Brombeerkoalition aus CDU, BSW und SPD. Die beiden BSW-Abgeordneten Anke Wirsing und Sven Künzel haben Ministerpräsident Mario Vogt ihre Unterstützung entzogen. Hintergrund ist der Entzug von Vogts Doktortitel durch die TU Chemnitz. Damit stehe der CDU-Politiker nur noch einer Minderheitsregierung vor, hieß es. Die Koalition hatte bisher 44 von 88 Sitzen. Beim Tennis Masters in Cincinnati hat French Open-Sieger Alexander Zverev das Achtelfinale erreicht. Deutschlands bester Tennisspieler besiegte den Franzosen Terence Adman in zwei Sätzen. Doch Zverev tat sich schwer. In beiden Durchgängen behielt er erst im Tiebreak die Oberhand.
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20: Einen wunderschönen guten Morgen. Das Wetter ist immer noch ziemlich wechselhaft. Die Temperaturen bei uns in Leipzig gehen auf 20 Grad rauf. Dazu mal mehr, mal weniger Wolken. Und vor allem gegen Nachmittag ist dann durchaus mal ein Tropfen möglich. Morgen übermorgen auch beide Tage noch eher so ein bisschen wechselhaft. Die Temperaturen gehen aber schon ein Stück nach oben. Und der Freitag, der wird wirklich wunderbar, so wie es aussieht. Eine Mischung aus Sonne und Wolken und bis zu 27 Grad. Und auf den Straßen, da wird geblitzt auf der B2 Bad Düben, auf der Muldebrücke in Richtung Belaune. Dankeschön fürs Bescheid geben. Und falls Sie noch was anderes haben, sagen Sie uns auch gerne Bescheid. Am besten telefonisch 03x800 und die 4 ist die Nummer.
21: Dankeschön, Miri.
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21: Und weil Musik unser Antrieb für den Arbeitstag ist, gibt's davon jetzt ganz, ganz viel. Zum Beispiel mit Eros Ramazzotti, mit Auradione, mit Linkin Park. Und damit starten wir jetzt auch einen schönen Dienstagvormittag.
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8: Einen wunderschönen Dienstag. Das Wetter ist in den nächsten 3 Tagen noch so ein bisschen wechselhaft. Heute gehen die Temperaturen auf bis zu 20 Grad rauf. Es kann auch den ein oder anderen Tropfen noch geben. Es gibt aber auch Wolkenlücken zwischendurch. Morgen, übermorgen, wie gesagt, ähnlich. Ein Stückchen wärmer wird es da schon. Und der Freitag wird dann sehr schön mit einem Mix aus Sonne und Wolken und bis zu 27 Grad. Achtung, auf der Delitzscher Straße stadteinwärts zwischen Wilhelm-Sammet-Straße und Erlenstraße hat es einen Unfall gegeben. Aktuell dort Vollsperrung und geblitzt wird auf der B6 Oschatz stadteinwärts nach der Aral-Tankstelle. Und falls Sie noch was anderes haben, sagen Sie gerne Bescheid. 03x800 und die 4 ist die Nummer.
9: Dankeschön, Miri.
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9: Mit Daniel Pavel und gleich regnet's. Also Geld für die Klassenkasse nach Beyoncé und Udo Lindenberg und Apache.
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1: Mit Oliver Heinze, guten Tag. Ab heute wird am Landgericht Leipzig erneut ein brutaler Machetenüberfall verhandelt. Zwei Täter sollen gewaltsam in eine Wohnung an der Holbeinstraße eingedrungen sein, um Kryptowährungen im Wert von über 100.000 Euro zu erbeuten. Da der Mieter die Zugangscodes nicht preisgab, attackierten sie ihn mit einer Machete und verletzten ihn dabei schwer. Nach einer Aufhebung der ersten Amtsgerichtsurteile durch den Bundesgerichtshof muss sich nun das Landgericht mit dem Fall befassen. Nach nur 12 Jahren Nutzung wird die Fußgängerholzbrücke über dem Bogensee im grünen Bogen Paunsdorf ab heute repariert. Darüber hat die Stadt Leipzig informiert. Der Bodenbelag soll erneuert werden. Außerdem ist die Reinigung von Geländern und Widerlagern geplant. Die Arbeiten dauern voraussichtlich etwa 3 Wochen. Ein echtes Stück Zwickauer Automobilgeschichte wird bald öffentlich gezeigt. Nach 3-jähriger Restaurierung erhält der seltene Trabant P602V einen Platz im August-Horch-Museum. Mehr von Gunnar Tichy.
2: Das 1966 entwickelte Funktionsmuster des VEB Sachsenring ist mit einem speziellen Wankelmotor ausgestattet und fällt durch seine verlängerte Karosserie auf. Ab dem 1. Oktober wird das Fahrzeug aus Privatbesitz in einer Sonderausstellung zu sehen sein, passend zum Jubiläum 60 Jahre Trabant mit Wankelmotor. Das Museum präsentiert die Rarität dann gemeinsam mit dem bekannten Wankel-Trabant Felix.
1: Deutschland muss sich besser aufstellen bei der Drohnenabwehr. Darin sind sich alle einig, spätestens seit dem Fund einer Sprengstoffdrohne am Flughafen Leipzig-Halle. Hamburgs Innensenator Grote sieht dabei kein Kompetenzwirrwarr. Im ZDF sagte er:
3: Was wir brauchen, ist aber eine enge Zusammenarbeit, ein Lagebild, über das alle gemeinsam verfügen und dann eine sehr, sehr schnelle Klärung, wer kann jetzt in seiner Verantwortung was tun und wer muss was tun und wie kommen wir zu sehr schnellen Entscheidungen. Da können wir noch besser werden.
1: In einem neuen Zentrum in Sachsen-Anhalt, das heute eröffnet wird, soll erforscht werden, wie sich Drohnen besser erkennen und abwehren lassen. Bundesumweltminister Schneider ist zu einem mehrtägigen Besuch in die Ukraine gereist. Der SPD-Politiker will sich mit Vertretern der ukrainischen Regierung über den Wiederaufbau der zerstörten Infrastruktur austauschen. Schneider werde sich auch über die Lage ukrainischer Kernkraftwerke informieren, hieß es.
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5: Einen wunderschönen Dienstag. Das Wetter ist in den nächsten 3 Tagen noch so ein bisschen wechselhaft. Heute gehen die Temperaturen auf bis zu 20 Grad rauf. Es kann auch den ein oder anderen Tropfen noch geben. Es gibt aber auch Wolkenlücken zwischendurch. Morgen, übermorgen, wie gesagt, ähnlich. Ein Stückchen wärmer wird es da schon. Und der Freitag wird dann sehr schön mit einem Mix aus Sonne und Wolken und bis zu 27 Grad. Achtung, auf der Delitzscher Straße stadteinwärts zwischen Wilhelm-Sammet-Straße und Erlenstraße hat es einen Unfall gegeben. Aktuell dort Vollsperrung und geblitzt wird. Auf der B6 Oschatz stadteinwärts nach der Aral-Tankstelle. Und falls Sie noch was anderes haben, sagen Sie gerne Bescheid. 03x800 und die 4 ist die Nummer.
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6: Und jetzt ein absoluter Welthit, der im Original rückwärts aufgenommen wurde. Kein Witz. Damit Whitney Houston genug Power hat, wurde zuerst der letzte Teil des Liedes im Tonstudio eingesungen und später dann der Anfang, als sie wieder Puste hatte. Und jetzt gibt's das neue Cover. Whitney Houston und Callum Scott gemeinsam mit I Wanna Dance with Somebody.

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10: Einen wunderbaren Dienstag. Es bleibt ziemlich bedeckt heute. Selten gibt es mal eine Wolkenlücke. Die Temperaturen gehen auf 20 Grad rauf bei uns in Leipzig. Morgen übermorgen beide Tage auch noch ziemlich wechselhaft. Allerdings wird es schon ein Stückchen wärmer. Und dann am Freitag, da sieht's wirklich gut aus. Sonne und Wolken wechseln sich ab bei 27 Grad. Und auf den Straßen, da haben wir leider eine Vollsperrung nach einem Unfall. Und zwar die Lütscher Straße zwischen Koppistraße und der Erlenstraße. Und geblitzt wird auf der B2 Bad Düben auf der Muldebrücke Richtung Belaune und B6 Oschatz statt einwärts nach der Aral-Tankstelle. Und falls Sie noch was gesehen haben, gerne Bescheid geben. 03x800 und die 4.
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13: Mit Daniel Pavel und gleich kümmern wir uns mal um Ihre Bayerserchen, denn es gibt Neuigkeiten, interessante Neuigkeiten in Sachen Zahnzusatzversicherung. Wir klären das gleich mal auf nach Wolfsheim. Kein Zurück. Und jetzt zum Dienstag ein bisschen Wochenendfeeling mit The Weeknd und Blinding Lights. Guten Morgen.

0: Pforzheim keinen Weg zurück. So, jetzt fühlen wir ihn mal so ein bisschen auf den Zahn. Denn ab 2027 wird Zahnersatz für viele noch teurer. Durch die beschlossene Gesundheitsreform sinkt nämlich der Bonus für regelmäßige Zahnkontrollen, den die Kassen zahlen. Eine Zahnzusatzversicherung federt die Kosten teurer Zahnarztbehandlungen so ein bisschen ab. In einem aktuellen Test der Stiftung Warentest 278 Tarife. Das Ergebnis, es gibt für fast jeden Bedarf und jedes Budget eine eigene Police. Susanne Meunier von der Stiftung Warentest, für wen lohnt sich denn so eine Zahnzusatzversicherung überhaupt?
1: Vor allen Dingen für diejenigen Personen, die sagen, ich lege Wert auf einen hochwertigen Zahnersatz und möchte da ganz sicher sein, dass ich mir das leisten kann, für die ist das auf jeden Fall, kommt das in Frage. Denn was von der gesetzlichen Krankenkasse für Zahnersatz bezahlt wird, ist sehr geringfügig.
0: Okay, welche Arten gibt es denn und was kosten die denn?
1: Es gibt Tarife, die wirklich alles bezahlen. Und die nennen wir rundum sorglos. Aber da zahlt man halt auch Fettgeld dafür. Dann gibt es Tarife, die ziemlich viel bezahlen, um vielleicht noch ein bisschen was zu zahlen ist. Und die nennen wir gut und günstig. Und die empfehlen wir auch den meisten, die sagen, ich will eine Zahnzusatzversicherung haben. Und dann gibt es eben die Tarife Kasse genügt, wo Leute sagen, ja, also ich will einfach überhaupt keine Kosten haben, wenn ich mal einen Zahnersatz habe. Aber mir reicht die Standardversorgung, für die Kasse auch kommt. Und ich möchte eben dann keinen Eigenanteil haben. Und da zahlen sie dann auch vielleicht nur 10 Euro im Monat dafür.
0: So, wie schnell kann ich denn Leistungen bei so einer Zahnzusatzversicherung überhaupt einreichen?
1: Viele Versicherer haben inzwischen eine Wartezeit von zum Beispiel nur 3 Monaten. Früher waren das oft.

0: über 8 Monaten. Und es gibt auch Anbieter, die zahlen sofort. Aber da würde ich auch ein bisschen genau hingucken, denn es kann auch sein, dass die sonst vielleicht in Leistungen gar nicht so besonders sind. Und ganz wichtig, laufende Behandlungen werden nicht übernommen. Und man muss eben, wenn man so eine Police abschließt, auch am Anfang alles sagen, was mit den Zähnen los ist und auch auf solche Behandlungen hinweisen, die entweder schon laufen oder wo schon klar ist, dass die kommen. Denn die sind dann nicht mitversichert.
1: Sagt Susanne Meinier von der Stiftung Warentest, sollte man vielleicht doch mal über so eine Zahnzusatzversicherung nachdenken, damit man eben auch morgen noch kraftvoll zubeißen kann. In diesem Sinne.
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0: Teddy Swims und Mr. Know-It-All. Es ist Dienstag gleich Mittag. Ich könnte irgendwie schon mal was essen.
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2: Na, Mahlzeit, Daniel, ist hier noch Platz?
0: Na klar, mal Yoshi, sag mal, was gibt's denn bei dir heute zum Mittag?
2: Ach naja, ich habe lauwarm geräucherten Bachsaibling mit sahnigem Wirsingkohl und getrüffelten Dinkelrisotto. Und du?
0: Schnitzel mit Pommes Schranke.
2: Na, ist doch auch lecker.
0: Hm, geht so.
2: Du, also, ich weiß nicht, wie es dir geht, aber ich finde ja die Aggressivität so auf den Straßen, die nimmt unheimlich zu. Mhm. Und laut einer neuen Studie der Versicherung stimmt das wohl auch. Und knapp die Hälfte der Autofahrer im Straßenverkehr drängelt inzwischen regelmäßig.
0: Nee. Die drängeln nicht. Die fahren nur im Windschatten, um Sprit zu sparen.
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7: Mit Oliver Heinze, guten Tag. Kurz vor Eröffnung der neuen Zoothemenwelt Feuerland sind die ersten Tiere eingezogen. 9 Robben, darunter 3 neue Seelöwen aus dem Tiergarten Nürnberg. Außerdem 40 Humboldt-Pinguine aus Karlsruhe, Schwerin und München. Sie werden gerade hinter den Kulissen aneinander gewöhnt. Damit endet auch eine lange frackträgerfreie Zeit. Nach fast über 8 Jahren leben nun wieder Pinguine im Zoo Leipzig. Genau heute, in 2 Wochen, soll Feuerland eröffnet werden. Die Apostelkirche in Groß-Tschocher feiert ab heute ihr 809. Kirchweihfest. Besucher erwartet bis zum 23. August ein vielfältiges Programm aus Andachten, einem Festgottesdienst und einem Gemeindefest. Ein musikalischer Höhepunkt ist das Lutherrock-Konzert der Band The Black Holes am Freitagabend. Zum Abschluss, am Sonntag, gibt es ein buntes Kirchplatzfest mit Angeboten für die ganze Familie. Los geht's heute mit einem Posaunenchorkonzert vor der Kirche ab 19.30 Uhr. Mit dem neuen Schuljahr müssen viele Lehrer auch wieder an anderen Schulen unterrichten. Weil dort Lehrkräfte fehlen, werden sie abgeordnet. Kultusminister Konrad Clemens verteidigt diese Maßnahme.
8: Wenn jemand an eine andere Schule geschickt wird, ist die Situation dort oft viel, viel schlimmer. Wir machen das nicht leichtfertig, sondern wir versuchen, eine gerechte Verteilung der Unterrichtsversorgung hinzubekommen. Und deswegen bitte ich da sehr um Verständnis. Man hat natürlich immer seine Schule im Blick, seine Familie im Blick. Aber wir schauen auf ganz Sachsen und da gibt es eben viele Schulen, die noch mehr Hilfe brauchen.
7: Beim Wohnungsbau geht's wieder aufwärts. Das Statistische Bundesamt meldet, im Juni sind erneut mehr Baugenehmigungen erteilt worden als im Vorjahresmonat. Fürs erste Halbjahr macht das ein Plus von gut 15% auf 126.300 Wohnungen. Der stärkste Anstieg seit 10 Jahren. Schätzungen zufolge fehlen in Deutschland weiterhin etwa 1 Million Wohnungen, besonders in den Ballungsräumen. Teure Energie, Fachkräftemangel, fehlende Nachfolge. Fast 188.000 Unternehmen in Deutschland haben im vergangenen Jahr aufgegeben und damit so viele wie seit fast 20 Jahren nicht. Das teilte die Wirtschaftsauskunftsdatei Kreditreform mit. In Deutschland gibt es rund 3,5 Millionen Unternehmen. Die meisten von ihnen haben weniger als 10 Beschäftigte.
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10: Naja, so richtig weiß das Wetter noch nicht, wo es hin will heute. Und das bleibt auch in den nächsten Tagen erstmal so. Heute kriegen wir bis zu 20 Grad. Kann auch den einen oder anderen Schauer geben im Laufe des Tages. Morgen, übermorgen, beide Tage, wie gesagt, noch ein bisschen wechselhaft. Wird aber schon etwas wärmer. Und am Freitag, da wird's dann richtig schön. Sonne und Wolken wechseln sich ab. Bei Höchstwerten so um die 27 Grad. Und gesperrt ist immer noch die Delitzscher Straße zwischen Koppistraße und Erlenstraße nach einem Unfall. Und geblitzt wird auf der B2 bei Düben auf der Muldebrücke Richtung Belaune und B6 immer noch Oschatz stadteinwärts nach der Araltankstelle. Dankeschön fürs Bescheid geben. Gute Fahrt.
11: Dankeschön, Miri.
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11: So, und jetzt geht's in die Mittagspause. Unter anderem mit Summer Dreaming von Keisha Nye. Ein bisschen Sommergefühl. Rag & Bone Man kommt mit Skin. Silver mit einem Klassiker Turn the Tide. Und jetzt mischen wir da noch aktuelle Hits dazu. Unter anderem Mark Ember und Below Together.
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0: Tom Odell und Lost Frequencies mit Black Friday Pretty Like the Sun. Am Dienstagmittag Mahlzeit. Ja, gut, es gibt halt mal so einen ganz kurzen Wetterknick, aber da stecken wir ja nicht den Kopf in den Sand und die Füße ins Bett, sondern wir machen richtig was Schönes. Wir haben die besten Tipps, was wir so anstellen können bei solchen Wetteraussichten gleich.
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0: Ja, es ist grau zugezogen und heute Nachmittag kommt auch noch ein bisschen Regen durch. Bei uns in Leipzig Stadt und Land maximal so um die 20 Grad kriegen wir hin. Morgen, der Mittwoch ebenfalls durchwachsen mit einzelnen Schauern, aber schon wieder ein Quäntchen wärmer. Am Donnerstag geht es dann teilweise wieder bis auf 26, 27 Grad rauf. Allerdings kann es auch da noch tröppeln. Und am Freitag richtig schön Sommerwetter mit bis zu 27, 28 Grad. Schauen wir auf die Straßen in Leipzig Stadt und Land. Auf der Delitzscher Straße zwischen Koppistraße und Erlenstraße ein Unfall, da ist voll gesperrt. Und geblitzt wird noch auf der Wohnernstraße stadteinwärts. Wenn was fehlt, 0, 3x800 und die 4.
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0: Mit Daniel Pavel eine schöne Mittagspause jetzt mit den Disco Boys. Und hier ist Vincent Weiß. Hier

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1: Heute wird's im Makerspace Leipzig gemütlich und kreativ. Beim Strick-, Häkel- und Sticktreffen können Sie gemeinsam an Ihren Projekten werkeln, neue Techniken ausprobieren oder einfach ein bisschen quatschen. Egal ob Anfänger oder Handarbeitsprofi. Jeder bringt seine eigenen Ideen mit. Dazu gibt's Tee, eine gemütliche Couch und sogar Strickmaschinen zum Ausprobieren. Los geht's um 17 Uhr. Der Eintritt in der Lindenthaler Straße 61 ist frei.
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1: Der Kanzler hat irgendwie seinen Urlaub verlängert.
2: Ja, das ist noch nicht so ganz weit umgegangen, aber das scheint wirklich so zu stimmen. Ne?
1: Ja, hat gedacht, ich gönne mir mal noch eine Woche mehr. Ich habe jetzt mal geguckt, Termine des Bundeskanzlers, gibt es ja eine offizielle Seite, da ist nichts. 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Ja. 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
2: 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Kann eine gute Nachricht für Deutschland sein.
1: Also hier mein
2: er hat uns ja versprochen, wenn das mit der Hitze, also wenn da wirklich nochmal was käme, dann könnte er sich damit beschäftigen und sich Gedanken
1: machen. Ja, genau. 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Was unser Studioleiter ist hier, der Andi, der Andreas, der sagt nach der Sendung immer, André, leg dich mal hin, machst ein bisschen Mittagsschlaf, weil wer schläft, der macht nichts verkehrt.
2: Das sagt er dir immer?
1: Ja, sagt er mir immer. Vielleicht hat es dem Kanzler auch jemand gesagt, wer im Urlaub ist, der kann nicht so viel verkehrt machen. Micha, Urlaubswetter kriegen wir auch bald wieder. Also komm, wir wollen mal nicht übers Wetter weckern. Merkst du jetzt? Ja, es geht schon los. Ich sollte mich hinlegen.
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10: Mit Oliver Heinze. Schönen guten Tag. Die Trinkwasserversorgung im Leipziger Osten ist wieder hergestellt. Das haben uns die Stadtwerke auf Nachfrage mitgeteilt. Allerdings könne es noch zu einzelnen Druckschwankungen kommen, hieß es. Ein Rohrschaden an einer Trinkwasserleitung hatte in der Nacht in Alten, Borsdorf, Engelsdorf, Paunsdorf und Zwenfurt zu Versorgungseinschränkungen geführt. Großer Einsatz der Feuerwehr vorhin an der Brandenburger Straße 1, östlich vom Hauptbahnhof. Nach einem Feuerwehralarm sind mehr als 100 Mitarbeiter der Deutschen Bahn aus einem Gebäude evakuiert worden. Von der Leitstelle gab es vor wenigen Minuten aber Entwarnung. Wie uns ein Sprecher auf Anfrage sagte, war es ein Fehlalarm. Beim Eintreffen der Rettungskräfte war die Brandmeldeanlage bereits zurückgesetzt worden. Was sie auslöste, ist bislang unklar. Fußball belebt nicht nur die Stadien, sondern auch die Innenstädte. Das zeigt eine neue Studie des Passanten-Messdienstes High Street.
11: Für die Messestadt bedeutet das, an Heimspieltagen von RB Leipzig steigt die Passantenfrequenz in der Innenstadt im Schnitt um gut 7%. Das sind rund 3.300 Menschen mehr. Damit ist RB im Vergleich der untersuchten Erst- und Zweitligisten nur Mittelmaß. Die größten positiven Effekte für eine Innenstadtbelebung wurden übrigens nicht in München oder Dortmund mit den meisten Zuschauern, sondern in Kaiserslautern, Hannover und Leverkusen gemessen. Sogar negativ ausgewirkt haben sich, der Studie zufolge, Heimspiele in Frankfurt oder Kiel. Clarissa Kunert, Nachrichtenredaktion.
10: In Thüringen bröckelt die sogenannte Brombeerkoalition aus CDU, BSW und SPD. Die beiden BSW-Abgeordneten Anke Wirsing und Sven Künzel haben Ministerpräsident Mario Vogt ihre Unterstützung entzogen. Hintergrund ist der Entzug von Vogts Doktortitel durch die TU Chemnitz. Damit stehe der CDU-Politiker nur noch einer Minderheitsregierung vor, hieß es. Die Koalition hatte bisher 44 von 88 Sitzen. Beim Tennis Masters in Cincinnati hat French Open-Sieger Alexander Zverev das Achtelfinale erreicht. Deutschlands bester Tennisspieler besiegte den Franzosen Terence Adman in 2 Sätzen. Doch Zverev tat sich schwer. In beiden Durchgängen behielt er erst im Tiebreak die Oberhand.
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13: Der Nachmittag kommt meist zugezogen daher. Auch ein bisschen Regen ist möglich bei maximal so um die 20 Grad die Temperaturen. Morgen wird es schon wieder ein Schluck wärmer, aber auch dann ist noch Regen möglich, genauso wie am Donnerstag bei schon wieder bis zu 26 Grad. Am Freitag sommerlich und trocken bei bis zu 28. Schauen wir auf die Straßen in Leipzig Stadt und Land. Auf der A72 Richtung Chemnitz, Vorsicht zwischen Geithain und Rochlitz, da liegt auf der linken Spur eine Schaufel. Dann auf der A14 Richtung Halle zwischen Rastplatz Birkenwald und Schkeuditz, hier Gegenstände, Reifenteile auf allen Spuren verteilt. Auf der Delitzscher Straße zwischen Koppistraße und Ernststraße ein Unfall und Vollsperrung und geblitzt wird auf der Wodanstraße stadteinwärts und in Schkeuditz am Rathausplatz stadtauswärts.
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13: Genießen Sie Ihre Mittagspause. Wir mischen Klassiker wie Coolio zum Beispiel mit Bibi Rexha und Faithless oder aber auch Mando Diao jetzt mit Purple Disco Machine.
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7: Noch ist es meist trocken, aber spätestens gegen Abend und in der ersten Nachthälfte kommt dann nochmal Regen durchgezogen. Die Temperaturen dann in der Nacht so um die 16 Grad, morgen dann Mittwoch aber wärmer als heute und auch dann dicke Wolken mit ab und zu Schauern. Donnerstag schon bis zu 26 und am Freitag sommerlich bis 28 Grad. Schauen wir auf den Leipziger Nachmittagsverkehr. A14 Richtung Halle, zwischen Rastplatz Birkenwald und Schkeuditz immer noch Reifenteile auf allen Spuren. Auf der Delitzscher Straße noch gesperrt zwischen Koppistraße und Ernstraße nach einem Unfall. Und geblitzt wird auf der Wodanstraße stadteinwärts und in Schkeuditz am Rathausplatz in der 20er-Zone stadtauswärts. Da steht der Superblitzer.
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7: Mit Daniel Pavel, mit dem Klassiker von Rednecks, Spirit of the Hawk, gibt's gleich nach Glasperlenspiel.

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1: Jennifer Lopez und David Guetta. Save me tonight.
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14: Mit Stella Störmer einen schönen guten Tag. Schwerer Unfall am Dienstagvormittag im Leipziger Stadtteil Gohlis. Auf der Delitzscher Straße hat sich heute Vormittag gegen 9.50 Uhr ein BMW überschlagen, im Bereich zwischen Koppi und Erlenstraße. Der Fahrer habe zuvor einem Transporter die Vorfahrt genommen, sagte uns ein Polizeisprecher auf Anfrage. Er wurde bei dem Unfall verletzt. Beide Fahrzeuge mussten abgeschleppt werden. Die Delitzscher Straße wurde stadteinwärts voll gesperrt. Das Leipziger Stadtbüro im Neuen Rathaus zeigt ab heute eine Sonderausstellung mit dem Titel Wasserschatten – Kachowka 2023. Die Schau thematisiert die ökologischen und humanitären Folgen der Zerstörung des Kachowka-Staudamms in der Ukraine. Fotografien und andere Materialien dokumentieren die Katastrophe und ihre langfristigen Auswirkungen. Die Ausstellung ist bis Mitte September zu sehen. Mit dem neuen Schuljahr müssen viele Lehrer auch wieder an anderen Schulen unterrichten. Weil dort Lehrkräfte fehlen, werden sie abgeordnet. Kultusminister Konrad Clemens verteidigt diese Maßnahme.
0: Ja, die Abordnungen sind wichtig, weil wenn jemand an eine andere Schule geschickt wird, ist die Situation dort oft viel, viel schlimmer. Wir machen das nicht leichtfertig, sondern wir versuchen, eine gerechte Verteilung der Unterrichtsversorgung hinzubekommen. Und deswegen bitte ich da sehr um Verständnis. Man hat natürlich immer seine Schule im Blick, seine Familie im Blick, aber wir schauen auf ganz Sachsen und da gibt es eben viele Schulen, die noch mehr Hilfe brauchen.
14: Der SPD-Vorstoß, die Klimaanpassung als Gemeinschaftsaufgabe im Grundgesetz zu verankern, wird unterstützt von der Deutschen Stiftung Patientenschutz. Ihr Vorstand Brüsch hat gefordert, dass sich der Bundestag dabei auf den Schutz von sozialen Einrichtungen konzentrieren soll. Länder und Kommunen seien nicht in der Lage, die zusätzlichen Milliarden Euro zu bezahlen. Bundeslandwirtschaftsminister Rainer hat den Bauern angesichts schlechter Ernten durch die Trockenheit Hilfe zugesichert. Im ZDF sagte er, die Betriebe sollen wissen, dass sie nicht alleine bleiben. Dass Brot und Fleisch sofort teurer werden, glaubt Rainer nicht. Google und die britische Regierung testen, ob künstliche Intelligenz klimaschädliche Kondensstreifen verhindern kann. Die Idee? Flugzeuge sollen feuchte Zonen umfliegen, ohne große Umwege zu fliegen. Dafür trainiert Google KI-Modelle mit Wetter- und Flugdaten. Diese sollen vorhersagen, wo sich Schleierwolken bilden. Kondensstreifen wirken wie eine Wärmedecke und sind Schätzungen zufolge für ein Drittel der Klimawirkung der Luftfahrt verantwortlich.
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16: Immer dickere Wolken für Leipzig Stadt und Land heute Nachmittag und das kann zeitweise auch anhaltend regnen bei 20 Grad. Morgen dann wechselnd bewölkt mit Schauern bis zu 23 Grad. Auch am Donnerstag kann es schauern, dann bis zu 26 Grad. Freitag dann wieder freundlich und trocken bei bis zu 27 Grad. Ein Unfall mit Verletzten auf der Delitzscher Straße. Da haben wir eine Sperrung zwischen Koppistraße und Erlenstraße. Wer sich auskennt, möglichst weit drumherum fahren. Geblitzt wird auf der Wodanstraße statt einwärts. Und es blitzt in Schkeuditz auf dem Rathausplatz statt auswärts. Wenn Sie noch was sehen, gerne melden. Die Nummer ist kostenlos für Sie. 03x800 und die 4.
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16: Die SPD-Minister in der Bundesregierung wollen den Klimaschutz im Grundgesetz noch stärker verankern und haben dazu jetzt auch einen Vorschlag gemacht. Mein Kollege Sven Günther hält das für einen Irrweg. Warum? Das hören Sie hier kurz nach 2.

0: Das ist Musik mit viel Gefühl. Another Love, Tom Odell. Gleich ab in die 80er mit Camouflage.
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2: Da schweben sie, die SPD-Minister. Zufrieden lächelnd in der Hoffnung, den Gipfel des Gutmenschentums zu erklimmen. Sie wollen den Klimaschutz stärken und dafür das Grundgesetz verschärfen und halten das für eine tolle Idee. Ich denke, diese Gedankenspiele enden mit einer Bruchlandung und führen die SPD noch näher an einen Bereich, in dem Wahlergebnisse unter Sonstige gesammelt werden. Zum einen ist eine für die Umsetzung der Idee nötige Zweidrittelmehrheit im Bundestag mehr als ungewiss und es droht eine politische Niederlage. Aber vor allem gibt es an Werkbänken, in Fabrikhallen, überall dort, wo es weder Potenzial für die SPD gäbe, ganz andere Probleme. Angst vor Jobverlust, Angst vor Altersarmut, Angst vor explodierenden Sozialausgaben. Genau in diesen Punkten lieferte die SPD früher klare Antworten und war als Arbeiterpartei erfolgreich und nicht als links-grüne Intellektuellentruppe. Einer, wie Herbert Wehner, hätte vermutlich seine Tabakspfeife vor Wut in die Ecke gepfeffert.

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0: Sehr schöne Musik und da kommt noch viel mehr auf Sie zu. Unter anderem von einem Musiker, der am Samstag zum Open Air nach Kamenz kommt.
1: Hi, hier ist Michael Patrick Kelly und ich grüße alle Hörer. Ich freue mich mega auf das Konzert bei euch. Bis dann.
0: Bleiben Sie bei uns.
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0: Im Laufe des Nachmittages werden die Wolken über Leipzig Stadt und Land wieder dicker. Es kann dann zum Teil auch anhaltend regnen. Temperaturen heute um die 20 Grad. Morgen wechseln bewölkt mit Schauern bis zu 23 Grad. Donnerstag dann auch nochmal Schauer möglich bis zu 26 Grad. Freitag dann wieder schön trocken bis zu 27 Grad. Vorsicht auf der A38, Halle Richtung Leipzig zwischen Kreuz Rippachtal und Lützen. Ein liegengebliebenes Fahrzeug in der Baustelle auf der rechten Spur. Und es wird geblitzt in Schkeuditz am Rathausplatz stadtauswärts. Wenn Sie noch was sehen, Stau oder Blitzer, dann gerne melden an unsere kostenlose Nummer 03x800 und die 4.
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0: 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Und mit Michael Patrick Kelly, der ja am Samstag Open Air auf der Hutbergbühne in Kamenz steht.
1: Ich kann es ehrlich gesagt nicht abwarten, bis ich abrocken kann. Ja, ich bin total aufgeregt.

0: Ich möchte Ihnen jemanden vorstellen.
1: Hi, this is Amy McDonald. I'm really looking forward to my open-air concert.
0: Die erfolgreichste schottische Sängerin war erst letztens in Zwickau und kommt jetzt am Freitag zum Open-Air nach Dresden in die Junge Garde. Und da freut sie sich sehr drauf.
1: It definitely makes me feel happy.
0: Konzerte geben, das macht mich definitiv glücklich, sagt Amy McDonald. Und das Wetter soll zum Freitag wieder schön sein und das macht die Fans glücklich.
1: I hope to see you all there.
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0: Achtung Autofahrer, auf der A9 Berlin Richtung Leipzig ein defektes Fahrzeug zwischen Schkeuditzer Kreuz und Großkugel auf der Standspur. Ungesicherte Unfallstelle dort auch auf der linken Spur und Personen auf der Fahrbahn.
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1: Wir kommen jetzt zum kleinen Quiz mit Micha Klein. 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Am 18. 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
1: Och nee. Ich würde gern von dir wissen, wie ist die exakte Höhe oder Länge eines DIN A4-Blatts? Nee. Woher weißt du denn sowas?
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1: Mit Stella Störmer einen schönen guten Tag. Die 8. war die bisher beste. Rekordsaison für die Filmnächte Leipzig. Vom 10. Juli bis 16. August haben mehr als 20.000 Besucher auf der Galopprennbahn Scheibenholz mitgefiebert, mitgelacht und mitgesungen. Das sind so viele wie noch nie. Die meisten kamen zur Soko-Nacht am 7. August. Im kommenden Jahr soll es deshalb eine Fortsetzung geben. Auch gut besucht gewesen sei die neue In aller Freundschaft Nacht mit der Sachsenklinik. 2027 wolle man daher auch wieder das neue Format an den Start bringen, heißt es von den Veranstaltern. 2 Wochen vor Eröffnung der neuen Zoothemenwelt Feuerland sind die ersten Tiere eingezogen. Damit endet auch eine lange Durststrecke in Leipzig. Welche genau, das weiß Oliver Heinze.
2: Erstmals seit fast 8 Jahren leben nun wieder Pinguine im Zoo. 40 kleine Frackträger aus Karlsruhe, Schwerin und München werden gerade an ihr neues Zuhause gewöhnt. Außerdem 9 Robben, darunter 3 neue Seelöwen aus Leipzig. Dazu ziehen noch verschiedene Seevögel in die rund 5500 Quadratmeter große Wasserwelt. Sie soll am 1. September offiziell eröffnet werden.
1: In Sachsen ist fast jedes 4. Vorschulkind von einer Sprachstörung betroffen. Wie Berechnungen der Krankenkasse Barmer zeigen, sind die Zahlen seit 2005 deutlich gestiegen. Experten warnen nun vor diesem negativen Entwicklungstrend bei Kindern unter 6 Jahren. Für eine gesunde Entwicklung seien echte soziale Kontakte und gemeinsame Erlebnisse unverzichtbar, heißt es. Den 14- bis 34-Jährigen ist im Beruf besonders wichtig eine faire Bezahlung, ein sicherer Arbeitsplatz und ein gutes Betriebsklima. Das zeigt eine Jobstudie im Auftrag der ARD. Es gibt noch weitere Kriterien bei der Jobwahl, zum Beispiel der Stand der Digitalisierung und der Einsatz von künstlicher Intelligenz. In der Studie ist auch ersichtlich, dass immer offener über das Gehalt gesprochen wird. Beim Wohnungsbau geht's wieder aufwärts. Das Statistische Bundesamt meldet, im Juni sind erneut mehr Baugenehmigungen erteilt worden als im Vorjahresmonat. Fürs erste Halbjahr macht das ein Plus von gut 15% auf 126.300 Wohnungen, der stärkste Anstieg seit 10 Jahren. Schätzungen zufolge fehlen in Deutschland weiterhin etwa 1 Million Wohnungen, besonders in den Ballungsräumen.
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4: Die Wolken über Leipzig, Stadt und Land werden wieder dicker. Heute Nachmittag kann es regnen, die Temperaturen bei 20 Grad. Morgen dann wechselbewölkt mit Schauern bis zu 23 Grad. Auch am Donnerstag sind noch Schauer möglich, dann bis zu 26 Grad. Auf der A9 Berlin Richtung Leipzig ein defektes Fahrzeug zwischen Schkeuditzer Kreuz und Großkugel auf der Standspur, ungesicherte Unfallstelle auf der linken Spur und Personen auf der Fahrbahn. Reifenteile auf der A14 Halle Richtung Leipzig zwischen Gröbers und Schkeuditzer Kreuz und liegen gebliebenes Fahrzeug auf der A38 Halle Richtung Leipzig zwischen Kreuz Rippertal und Lützen auf der rechten Spur und es staut sich auf der B186 zwischen Rehbach und Dölzig 10 Minuten Zeitverlust, Blitzer auf der S4 in Kosbach.
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4: Im Leipziger Norden gibt's was zu feiern. Der TSV Einheit Lindenthal wird 150 Jahre alt. Ein Jubiläum, das mit einer Festwoche zelebriert wird. Wir haben den Vereinsvorsitzenden getroffen, wie das Jubiläum gefeiert wird. Hören Sie kurz.

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2: Vor 150 Jahren, da gab es noch keine Handys, keinen Fernseher, aber es gab schon den TSV Einheit Lindenthal, zumindest in der Entstehungsphase.
3: Meines Wissens nach wurde der Verein 1876 gegründet.
2: Marco Haag ist mittlerweile Vorsitzender des Vereins, früher ja des Turnvereins und heute?
3: Knapp der Hälfte sind Fußballer, aber wir haben noch 8 andere Sportarten, unter anderem auch Turnen ist immer noch dabei. Wir haben noch Kegeln, Tischtennis, sportlichen Tanz, Volleyball und Radball und Lauf.
2: Ob nun Fußball oder Tischtennis, die vergangenen 150 Jahre, die werden gefeiert.
3: Eine ganze Woche feiern wir bis 23. August. Natürlich das Highlight ist natürlich dann der Freitag und am Sonntag mit DJ, mit Bespaßung der Kinder, mit Bullriding und.
2: Ja, dann bleibt mir, Clarissa Kunert, eigentlich nur noch eins zu sagen. Happy Birthday und bis zum nächsten Jubiläum.
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0: Achtung Autofahrer auf der A14 Dresden in Richtung Leipzig. Reifenteile liegen zwischen Mutschen und Grimma auf der Fahrbahn. Kurz danach der defekte LKW auf der rechten Spur in der Baustelle.

Früher mal war sie ein ganz schön lautes Mädel, die Pink. Ich habe noch sehr viel schöne Musik für Sie rausgesucht, damit Sie gut mit mir gemeinsam in Richtung Feierabend kommen. Gleich als nächstes Vincent Weiss.

0: Machen wir gleich als nächstes.
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0: Dicke Wolken heute Nachmittag für Leipzig Stadt und Land und es kann regnen, zum Teil auch anhaltend, Temperaturen um die 20 Grad. Morgen dann wechselnd bewölkt mit Schauern bis zu 23 Grad. Donnerstag auch noch Schauer möglich bei bis zu 26 Grad. Freitag wieder freundlich und trocken, 27 Grad. Auf der A9 Berlin Richtung Leipzig ein Unfall zwischen Schkeuditzer Kreuz und Großkugel. Unfallaufnahme läuft auf der Standspur. A14 Halle Richtung Leipzig, Pannen-LKW zwischen Gröbers und Schkeuditzer Kreuz. Radwechsel läuft. Noch ein Pannen-LKW Richtung Leipzig zwischen Mutschen und Grimma auf der rechten Spur. Und es blitzt auf der S4 in Kospa. Kommen Sie gut und sicher an Ihr Ziel.
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0: Da wünscht man sich so oft im Leben, dass die Zeit mal stehen bleibt. Und dann passiert es an irgendeinem Dienstagnachmittag bei der Arbeit. Wir schieben die Zeit wieder an mit Witz.

0: Das ist Musik. Ray, where is my husband? Gleich gibt's Fun. We are young. Davor gucken wir mal, was heute kulturmäßig so geht bei uns.
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2: Pilates trifft heute Abend auf digitale Kunst. Im Kunstkraftwerk Leipzig wird Ihr Workout zu einer kleinen Reise für die Sinne. Während Sie 60 Minuten lang Ihre Körpermitte trainieren, verwandeln 360-Grad-Projektionen und atmosphärische Klänge die Kesselhalle um Sie herum in eine ganz besondere Kulisse. Danach gibt's noch einen Tee und Zeit, die immersive Kunst zu genießen. Los geht's um 19 Uhr. Tickets finden Sie vorab online.
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7: Mit Stella Stürmer einen schönen guten Tag. Ärger für unseren neuen Handball-Bundesligisten bei den Frauen. Der aufgestiegene HC Leipzig steht bereits vor dem Saisonstart unter finanziellem Druck. Im Sportcenter Markranstädt, wo die Heimspiele künftig ausgetragen werden sollen, fehlen dem Verein mehr als 100 Zuschauerplätze. Für die Bundesliga werden mindestens 1.500 gefordert, im Sportcenter gibt es aber nur knapp 1.400. Deshalb muss der HC nun pro Heimspiel 2.500 Euro Strafe zahlen. Die Arena in Leipzig sei dem Verein als Spielstätte jedoch eine Nummer zu groß, heißt es. Letzte Saison kamen pro Spiel im Schnitt 600 Zuschauer. Die Apostelkirche in Großtschocha feiert ab heute ihr 809. Kirchweihfest. Besucher erwartet bis zum 23. August ein vielfältiges Programm aus Andachten, einem Festgottesdienst und einem Gemeindefest. Ein musikalischer Höhepunkt ist das Luther-Rock-Konzert der Band The Black Holes am Freitagabend. Zum Abschluss am Sonntag gibt es ein buntes Kirchplatzfest mit Angeboten für die ganze Familie. Los geht's heute mit einem Posaunenchor-Konzert vor der Kirche ab 19.30 Uhr. Ein echtes Stück Zwickauer Automobilgeschichte wird bald öffentlich gezeigt. Nach dreijähriger Restaurierung erhält der seltene Trabant P602V einen Platz im August-Horch-Museum. Mehr von Gunnar Tichy.
8: Das 1966 entwickelte Funktionsmuster des VEB Sachsenring ist mit einem speziellen Wankelmotor ausgestattet und fällt durch seine verlängerte Karosserie auf. Ab dem 1. Oktober wird das Fahrzeug aus Privatbesitz in einer Sonderausstellung zu sehen sein, passend zum Jubiläum 60 Jahre Trabant mit Wankelmotor. Das Museum präsentiert die Rarität dann gemeinsam mit dem bekannten Wankel-Trabant Felix.
7: Deutschland stärkt seine Drohnenabwehr. Dazu gibt es nun ein neues Forschungszentrum in Sachsen-Anhalt in Kochstedt. Bundesinnenminister Dobrindt sagte bei der Eröffnung, es gehe darum, sich in einem Schattenkrieg zu behaupten. Claudia Wächter mit den Einzelheiten.
9: Dieser Schattenkrieg ist eine dunkle Bedrohung, warnt Dobrindt. Aber der Tag heute sei bedeutend, denn man verstärke endlich die Schlagkraft gegen angreifende Drohnen, gegen eine hybride Bedrohung. Konkret geht es in dem Zentrum um die Fragen, wie erkennt man Drohnen, ortet sie und vor allem, wie holt man sie schnell vom Himmel?
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10: Dicke Wolken über Leipzig, Stadt und Land. Und es kann heute auch noch regnen. Temperaturen um die 20 Grad. Morgen dann wechselbewölkt mit Schauern bis zu 23 Grad. Am Donnerstag dann auch nochmal Schauer möglich bis zu 26 Grad. Freitag trocken und sonnig bei 27 Grad. Auf der A9 Berlin Richtung Leipzig ein Unfall zwischen Schkeuditzer Kreuz und Großkugel. Unfallaufnahme läuft jetzt auf der Standspur. Und ein defekter LKW auf der A14 Halle Richtung Leipzig zwischen Gröbers und Schkeuditzer Kreuz. Auf der Standspur. Radwechsel läuft. Es blitzt auf der S4 in Kospa. Und wenn Sie noch was sehen, gerne anrufen. Kostenlos 03x800 und die 4.
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10: Schönen Dienstagnachmittag. Die erste Arbeitswoche nach den Ferien beginnt, ihre Spuren zu hinterlassen. Heute ist so ein Tag, da hat selbst mein Kaffee den Kaffee gebraucht. Da hilft nur eins, Radio ein bisschen lauter drehen für die Backstreet Boys aus den 90ern. Und jetzt was Flottes von heute. Artemas, I like the way you kiss me.

0: Das macht Laune, selbst beim dicksten Durchgewurstel durch den Feierabendverkehr. Wenn Sie jetzt übrigens gerade eben fertig geworden sind am Arbeitsplatz, dann schütteln wir uns gleich gemeinsam die Hüfte wieder locker mit einer kleinen Runde Lambada.
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2: Der Kanzler hat irgendwie seinen Urlaub verlängert.
3: Ja, das ist noch nicht so ganz weit rumgegangen, aber das scheint wirklich so zu stimmen. Ne?
2: Ja, hat gedacht, ich gönne mir mal noch eine Woche mehr. Ich habe jetzt mal geguckt, Termine des Bundeskanzlers, gibt es ja eine offizielle Seite, da ist nichts. Also der hat noch gar nichts. Ja. Jetzt kann man das ja so oder so bewerten.
3: Kann eine gute Nachricht für Deutschland sein.
2: Also,
3: er hat uns ja versprochen, wenn das mit der Hitze, also wenn da wirklich nochmal was käme, dann könnte er sich damit beschäftigen und sich Gedanken
2: machen. Ja, genau. Nee, es ist ja interessant. Was unser Studioleiter ist hier, der Andi, der Andreas, der sagt nach der Sendung immer, André, leg dich mal hin, machst ein bisschen Mittagsschlaf, weil wer schläft, der macht nichts verkehrt.
3: Das sagt er dir immer?
2: Ja, sagt er mir immer. Vielleicht hat es dem Kanzler auch jemand gesagt, wer im Urlaub ist, der kann nicht so viel verkehrt machen. Micha, Urlaubswetter kriegen wir auch bald wieder. Also komm, wir wollen mal nicht übers Wetter weckern. Merkst du jetzt? Ja, es geht schon los. Ich sollte mich hinlegen.
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9: Regenschauer heute Nachmittag in Leipzig Stadt und Land. Temperaturen um die 20 Grad. Morgen wechseln bewölkt mit Schauern bis zu 23 Grad. Und der Donnerstag auch nochmal mit Schauern bis zu 26 Grad. Auf der B2 staut sich stadtauswärts zwischen den Abfahrten Coburger Straße und Goethesteig 10 Minuten extra. B181 zwischen Leipzig West und der Mülditzer Straße 10 Minuten mehr einplanen, A9 Berlin Richtung Leipzig. Unfall zwischen Schkeuditzer Kreuz und Großkugel. A14 Halle in Richtung Leipzig. Defekter LKW zwischen Gröbers und Schkeuditzer Kreuz. Rechte Spur gesperrt. Und ein Metallteil auf der A14 Leipzig Richtung Halle zwischen Messegelände und Rastplatz Birkenwald.
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9: Gerade ist man so ein bisschen zweigeteilt. Die Bauern und Gartenbesitzer freuen sich, dass es endlich mal regnet, während die Ersten am liebsten schon wieder einen kleinen Sonnentanz machen würden, damit der Sommer wieder in die Gänge kommt.

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1: Kaum ist es nicht mehr so bullig heiß, schon berichten die ersten unserer Hörer von Spekulatius- und Pfefferkuchensichtungen in den Supermärkten. Das ist ein deutliches Zeichen. Nicht mehr lange hin, dann geht die Weihnachtszeit wieder los. Na, wen macht das jetzt schon hektisch? Mich auf jeden Fall nicht. Noch 5, 6 Pakete für den Nachbarn annehmen und ich bin für Weihnachten mit den Geschenken durch.
2: Jetzt!

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11: Mit Stella Störmer einen schönen guten Tag. Nach der Leipziger Hotelaffäre um den Freiberger Oberbürgermeister Philipp Preisler hat die Kommunalaufsicht ein Disziplinarverfahren eingeleitet. Das teilte das Landratsamt Mittelsachsen mit. In dem Verfahren sollen be- und entlastende Tatsachen ermittelt werden. Wann mit Ergebnissen zu rechnen ist, sei derzeit noch unklar. Preisler hatte in einem Leipziger Hotel Gegenstände aus dem Fenster geworfen und bei seiner Festnahme zwei Polizisten leicht verletzt. Die Ausübung seiner Dienstgeschäfte wurde ihm bereits letzte Woche verboten. Zwei Wochen vor Eröffnung der neuen Themenwelt Feuerland im Zoo Leipzig sind die ersten Tiere eingezogen. Damit endet auch eine lange Durststrecke. Welche? Das weiß Oliver Heinze.
12: Erstmals seit fast 8 Jahren leben nun wieder Pinguine im Zoo. 40 kleine Frackträger aus Karlsruhe, Schwerin und München werden gerade an ihr neues Zuhause gewöhnt. Außerdem 9 Robben, darunter 3 neue Seelöwen aus Leipzig. Dazu ziehen noch verschiedene Seevögel in die rund 5500 Quadratmeter große Wasserwelt. Sie soll am 1. September offiziell eröffnet werden.
11: Borussia Dortmund ist raus, RB Leipzig drin. Auf der Suche nach einem Nachfolger für Yann Diomande will der Verein offenbar noch mehr Geld investieren als bislang vorgehabt. Dafür könnte Said El-Mala vom 1. FC Köln bald in unserer Stadt kicken. 50 Millionen Euro als Sockelablöse sollen im Raum stehen. Dazu 5 Millionen an leicht zu erreichenden Boni sowie 5 Millionen für außergewöhnliche Erfolge. Das berichteten mehrere Medien. Eine Entscheidung über den gebürtigen Krefelder soll demnach noch in dieser Woche fallen. Ob Arbeitszeugnis, Weiterbildung oder Onboarding. Personalabteilungen setzen immer häufiger auf künstliche Intelligenz. Eine Bitkom-Umfrage zeigt, jedes siebte Unternehmen nutzt entsprechende Anwendungen. Am häufigsten kommt KI bei Weiterbildungen zum Einsatz, immer öfter auch bei der Einarbeitung von neuen Kollegen und Kolleginnen. Die südspanische Touristenmetropole Granada ist erneut von einem Beben der Stärke 4,8 erschüttert worden. Dabei wurden laut spanischen Medien 3 Menschen leicht verletzt. Auch die weltberühmte Alhambra wurde vorsichtshalber evakuiert. Das letzte Beben von Freitagnacht hatte eine Stärke von 5 auf der Richterskala.
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15: Dicke Wolken, aus denen es immer wieder mal regnen kann, zum Teil auch länger anhaltend bei 20 Grad. Die Nacht dann erstmal noch mit Schauern. Die Temperaturen gehen runter auf 16 Grad. Morgen Sonne und Wolken im Wechsel mit Schauern bis zu 23 Grad. Auch am Donnerstag kann es noch schauern bis zu 26 Grad. Auf der B2 staut es sich stadtauswärts zwischen der Coburger Straße und Markkleeberg 10 Minuten Zeitverlust. A14 Halle in Richtung Leipzig zwischen Gröbers und Schkeuditzer Kreuz. Defekte LKW auf der Standspur. Für den Radwechsel ist auch die rechte Spur gesperrt. Und Stau auf der A38 Leipzig Richtung Halle zwischen Leuna und Merseburg Süd. 20 Minuten extra.
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15: Tolle Aktion heute im Leipziger Schreberbad. Dort ist im Rahmen einer bundesweiten Hautkrebspräventionskampagne eine sogenannte UV-Indextafel eingeweiht worden. Darüber reden wir gleich, kurz nach 5.

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2: Hätten Sie gedacht, dass man bei so einem bewölkten Wetter wie heute tatsächlich Sonnencreme braucht? Nein? Ja, warum auch? Der UV-Index wird im Wetterbericht ja meistens nicht mitgeliefert. Dabei ist gerade der entscheidend. Deshalb gibt's jetzt in allen Leipziger Freibädern sogenannte UV-Index-Tafeln.
3: Das ist eine Tafel, die einfach auf den UV-Index hinweist. Das ist eine Sache, die man noch gar nicht so im Kopf hat. Und der UV-Index sagt einfach, wie stark ist die UV-Strahlung heute und wie sehr muss ich mich schützen vor ihr.
2: Die Botschafterin der Deutschen Krebshilfe, Susanne Kleen, hatte selbst schon zweimal Hautkrebs. Sie ist Fan der bunten Tafeln und hat außerdem noch einen Hinweis.
3: Meiden, Kleiden, Creme ist das Motto. UV-Strahlung meiden, wenn sie sehr hoch ist. Ansonsten unbedeckte Hautstellen mit Sonnencreme schützen oder einfach was drüber ziehen.
2: Ich bin Clarissa Kunert und habe auch noch einen Tipp. Wem es zu kalt fürs Freibad ist, der kann auch einfach in der Wetter-App auf dem Handy schauen. Die zeigt den UV-Index nämlich auch an.
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0: gerechnet. Das ist doch mal ein schönes Thema. Weckt mich auf, wenn der September vorbeigeht. Da werden die Fußballfans wach. Niklas Füllkrug ist zurück bei Werder Bremen. Jens Umbreit hat für sie dazu alles Wichtige und natürlich auch alles, was sie sonst noch brauchen, um mitreden zu können, um 5:30.
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2: Es kann immer wieder regnen in Leipzig Stadt und Land, auch am Abend und bis in die Nacht hinein. Die Temperaturen gehen runter auf 16 Grad. Morgen dann wechselnd bewölkt mit Schauern bis zu 23 Grad. Auch am Donnerstag kann es schauern bei bis zu 26 Grad. Freitag dann sonnig und trocken, 27 Grad. In Schkeuditz staute sich auf der B186 Mühlstraße zwischen B6 und der Halleschen Straße 10 Minuten Zeitverlust. Und auf der A38 Leipzig in Richtung Halle gibt es dicken Stau zwischen Leuna und Merseburg Süd. Dort eine knappe halbe Stunde Zeitverlust. Wenn Ihnen noch was auffällt, Stau oder Blitzer, dann gerne melden. Die Nummer ist kostenlos für Sie, die 03x800 und die 4.
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2: Ich wünsche uns einen schönen Dienstag-Feierabend mit Pink.

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1: Dazu läuft Jens Umbreit jetzt für Sie auf.
2: Niklas Füllkrug ist zurück bei Werder Bremen. Der 33-Jährige wechselt für ein Jahr auf Leihbasis von West Ham United an die Weser. Füllkrug spielte bereits von 2019 bis 2023 für Werder und wurde in seiner letzten Saison Bundesliga-Torschützenkönig. Für die Rückkehr nahm der 24-malige Nationalspieler nach eigenen Angaben finanzielle Einbußen in Kauf. RB Leipzig intensiviert offenbar seine Bemühungen um Said Elmala vom 1. FC Köln. Nach Informationen der Bild haben die Leipziger ihr Interesse inzwischen beim FC hinterlegt. Ein konkretes Angebot gibt es aber noch nicht. Köln soll für den 19-Jährigen rund 50 Millionen Euro plus Boni und eine Weiterverkaufsbeteiligung verlangen. Deshalb war ein Wechsel nach Dortmund gescheitert. Nationalspieler Leon Goretzka ist auch 7 Wochen nach seinem Vertragsende beim FC Bayern weiter ohne Vertrag. Nach Angaben von Transferexperte Gianluca Di Marzio gibt es aktuell keinen konkreten Interessenten für den 31-Jährigen. Er bringt einen möglichen Transfer in die Türkei ins Gespräch. Und Tennisspieler Alexander Zverev steht beim Masters in Cincinnati im Achtelfinale. Der Hamburger setzte sich gegen den Franzosen Terence Adman zweimal im Tiebreak, also in 2 Sätzen durch. Nächster Gegner ist der US-Amerikaner Tommy Paul. Das Turnier in Cincinnati ist für Zverev die letzte Generalprobe vor den US Open.
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1: 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Das entscheidet darüber, wer nach dem Wetterbericht das Käffchen ausgibt. 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DIN A4 hat heute Geburtstag. Also überhaupt das genormte Papierformat. Ja, also es ist ja ein wunderbar skurriles deutsches Jubiläum. Am 18. August 1922 nämlich wurden die Normen für Papierformate in Deutschland eingeführt.
2: 21,0 mal 29,7.
1: Och nee. Ich würde gern von dir wissen, wie ist die exakte Höhe oder Länge eines DIN A4-Blatts? Nee. Woher weißt du denn sowas?
2: Das ist der deutsche Beamte in mir.
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8: Mit Stella Stürmer. Ärger für unseren neuen Handball-Bundesligisten bei den Frauen. Der aufgestiegene HC Leipzig steht bereits vor dem Saisonstart unter finanziellem Druck. Im Sportcenter Markranstädt, wo die Heimspiele künftig ausgetragen werden sollen, fehlen dem Verein mehr als 100 Zuschauerplätze. Für die Bundesliga werden mindestens 1.500 gefordert. Im Sportcenter gibt es aber nur knapp 1.400. Deshalb muss der HC nun pro Heimspiel 2.500 Euro Strafe zahlen. Die Arena in Leipzig sei dem Verein als Spielstätte jedoch eine Nummer zu groß, heißt es. Letzte Saison kamen pro Spiel im Schnitt 600 Zuschauer. Im Schreberbad ist heute die bundesweit 1000. UV-Indextafel eingeweiht worden. Damit sind jetzt alle Freibäder in der Stadt mit solch einer Tafel ausgestattet. Und die Hinweise zum Sonnenschutz kommen bei den Badegästen bereits gut an, wie uns der Chef der Leipziger Sportbäder Martin Gräfer heute erzählt hat.
9: Es ist tatsächlich so, die hängen überall in den Eingangsbereichen und gerade wenn es jetzt sehr voll ist und wenn ordentlich Betrieb ist, dann ist es so, dass die Leute auch an den Kassen anstehen müssen und dann fällt die Tafel schon auf. Dann informiert man sich und dann guckt man sich das an. Ja, und ansonsten ist es eben einfach ein Mehrwert, den wir unseren Gästen bieten, der nicht viel kostet, aber tatsächlich im Zweifel echt viel bringt.
8: Die Tafel zeigt täglich die aktuelle UV-Strahlung und gibt Tipps zum richtigen Sonnenschutz. In Sachsen ist fast jedes vierte Vorschulkind von einer Sprachstörung betroffen. Wie Berechnungen der Krankenkasse Barmer zeigen, sind die Zahlen seit 2005 deutlich gestiegen. Experten warnen nun vor diesem negativen Entwicklungstrend bei Kindern unter 6 Jahren. Für eine gesunde Entwicklung seien echte soziale Kontakte und gemeinsame Erlebnisse unverzichtbar, heißt es. Erst vor kurzem hat ein beinahe Unfall am Münchner Flughafen für Schlagzeilen gesorgt. Jetzt wurde ein weiterer Zwischenfall bekannt. Dabei hatte ein Airbus A380 bei einer Landung gestern zu früh aufgesetzt, heißt es. An Bord waren mehr als 350 Passagiere. Alle konnten das Flugzeug unverletzt verlassen. Die deutsche Wirtschaft wird sich trotz Iran-Krieg und Niedrigwasser erholen. Davon geht der Bundesverband der Volksbanken und Raiffeisenbanken aus. Statt 0,5% Wachstum wird ein doppelt so hohes Wachstum des Bruttoinlandprodukts erwartet. Gleichzeitig rechnen die Fachleute mit einer relativ hohen Inflation von rund 3%. Vor allem Energie und Transport schlagen zu Buche.
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11: Es kann immer wieder regnen am Abend in Leipzig Stadt und Land. Auch in der ersten Nachthälfte noch Schauer möglich bei 16 Grad. Morgen dann wechselnd bewölkt mit Schauern bis zu 23 Grad. Auch am Donnerstag kann es nochmal schauern bis zu 26 Grad. Freitag viel Sonne und bis zu 27 Grad. Auf der B181 staut es sich zwischen der Autobahn und der Miltitzer Straße 10 Minuten Zeitverlust. Auf der A9 Nürnberg Richtung Leipzig zwischen Rastplatz Pörstental Ost und Kreuz Rippachtal liegt ein Rad auf der mittleren Spur. Und A38 Leipzig Richtung Halle. Dort staut es sich zwischen Leuna und Merseburg Süd. Viertelstunde Zeitverlust.
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11: Stimmt's, das haben Sie in den Ferien absolut nicht vermisst, die allabendliche Ranzenkontrolle. Da gibt's Fragen wie, kann das weg? Und als Antwort kommt dann, nein, das ist für Kunst. Nicht mal mehr 8 Wochen, dann sind endlich wieder Ferien.

0: einen schönen Dienstagabend mit dem aktuellen Hit von Olivia Rodrigo. Die Musikerin wusste gleich beim Songschreiben, dass das was wird.
1: When I wrote this song, I was really excited because it just felt so joyful and wonderful and it felt just like running through the street and dancing and falling in love.
0: Ich war beim Schreiben des Songs so aufgeregt, weil der sich so voller Freude angefühlt hat und wundervoll, so dass man durch die Straßen laufen und tanzen will und sich verlieben, sagt Olivia. Und das hört man auch.
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0: Prima, dass Sie mit uns im Dienstagfeierabend gelandet sind. Der Klimaschutz soll im Grundgesetz noch stärker verankert werden, finden die SPD-Minister in der Bundesregierung und haben dazu jetzt auch noch einen Vorschlag gemacht. Warum mein Kollege Sven Günther der Meinung ist, dass dieser Vorschlag in die falsche Richtung geht, das hören Sie hier, 6:30.
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0: Es kann immer mal regnen in Leipzig, Stadt und Land heute Abend und auch in der Nacht kann es noch schauern. Temperaturen gehen runter auf 16 Grad. Morgen dann kann es schauern, dazwischen auch sonnige Momente bis zu 23 Grad. Der Donnerstag auch nochmal mit Schauern bei bis zu 26 Grad. Der Freitag dann sonnig und trocken bei 27 Grad. Es staut sich auf der B181 zwischen der A9 Abfahrt Leipzig-West und Dölzig. 10 Minuten Zeitverlust aktuell, ansonsten keine Probleme, auch keine Blitzer gemeldet. Wenn Sie einen sehen, dann gerne melden. Die Nummer ist kostenlos für Sie. Die 03x800 und die 4.
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0: Axel Metz. Ich wünsche einen schönen Dienstagabend mit uns und mit Edge.

0: Sehr schön, der aktuelle Hit von Teddy Swims, Mr. Know-It-All. Gleich gibt's Jennifer Lopez und jetzt erstmal ein offenes Wort.
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2: Da schweben sie, die SPD-Minister, zufrieden lächelnd in der Hoffnung, den Gipfel des Gutmenschentums zu klimmen. Sie wollen den Klimaschutz stärken und dafür das Grundgesetz verschärfen und halten das für eine tolle Idee. Ich denke, diese Gedankenspiele enden mit einer Bruchlandung und führen die SPD noch näher an einen Bereich, in dem Wahlergebnisse unter Sonstige gesammelt werden. Zum einen ist eine für die Umsetzung der Idee nötige Zweidrittelmehrheit im Bundestag mehr als ungewiss und es droht eine politische Niederlage. Aber vor allem gibt es an Werkbänken, in Fabrikhallen und überall dort, wo es weder Potenzial für die SPD gäbe, ganz andere Probleme. Angst vor Jobverlust, Angst vor Altersarmut, Angst vor explodierenden Sozialausgaben. Genau in diesen Punkten lieferte die SPD früher klare Antworten und war als Arbeiterpartei erfolgreich und nicht als links-grüne Intellektuellentruppe. Einer, wie Herbert Wehner, hätte vermutlich seine Tabakspfeife vor Wut in die Ecke gepfeffert.

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7: Mit Stella Stürmer. Nach der Leipziger Hotelaffäre um den Freiberger Oberbürgermeister Philipp Preisler hat die Kommunalaufsicht ein Disziplinarverfahren eingeleitet. Das teilte das Landratsamt Mittelsachsen mit. In dem Verfahren sollen be- und entlastende Tatsachen ermittelt werden. Wann mit Ergebnissen zu rechnen ist, sei derzeit noch unklar. Preisler hatte in einem Leipziger Hotel Gegenstände aus dem Fenster geworfen und bei seiner Festnahme 2 Polizisten leicht verletzt. Die Ausübung seiner Dienstgeschäfte wurde ihm bereits letzte Woche verboten. Die Leipziger Feuerwehr geht mit ihren Blaulichttagen morgen und übermorgen aktiv auf Nachwuchssuche. Pressesprecher Thorsten Kolbe sagte uns, dass es um 8.30 Uhr auf dem Markt losgeht.
8: Dort bieten wir unseren interessierten Schülerinnen und Schülern der 9. und 10. Klassen über ihre Schulen an, kennenzulernen, was es für tolle Berufe in der Leipziger Branddirektion zu erlernen gibt.
7: Neu ist in diesem Jahr außerdem, dass morgen Nachmittag von 15 bis 17 Uhr auch alle interessierten Leipziger eingeladen sind, sich über die Ausbildungsmöglichkeiten bei der Feuerwehr zu informieren. Obwohl es zuletzt mehr Genehmigungen für den Bau von Wohnungen gegeben hat, bremst der Mieterbund dennoch die Euphorie. Dort spricht Präsidentin Weber-Moritz von einem guten Signal, aber nicht von einer Trendwende. Von Genehmigung bis Fertigstellung sei es ein weiter Weg. Zudem brauche es vor allem bezahlbaren Wohnraum und aktuell befinden sich noch rund 760.000 Wohnungen im Bau. Angesichts des schweren Ebola-Ausbruchs in der Demokratischen Republik Kongo stockt Deutschland seine Hilfen auf. Weitere 11 Millionen Euro werden es sein, teilte Entwicklungsministerin Radovan mit. Die SPD-Politikerin spricht von einer dramatischen Lage in dem afrikanischen Land. Bislang starben mehr als 2.300 Menschen an dem Virus. Borussia Dortmund ist raus, RB Leipzig drin. Auf der Suche nach einem Nachfolger für Jan Diomande will der Verein offenbar doch mehr Geld investieren als bislang vorgehabt. Dafür könnte Said El-Mala vom 1. FC Köln bald in unserer Stadt kicken. 50 Millionen Euro als Sockelablöse sollen im Raum stehen. Dazu 5 Millionen an leicht zu erreichenden Boni sowie 5 Millionen für außergewöhnliche Erfolge. Das berichteten mehrere Medien. Eine Entscheidung über den gebürtigen Krefelder soll demnach noch in dieser Woche fallen.
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10: Gebietsweise Schauer, nachts Tiefstemperaturen zwischen 16 und 13 Grad. Morgen meist bedeckter Himmel, immer wieder etwas Regen, teils kräftiger und ein mäßiger Südwestwind bis 24 Grad. Übermorgen viele Wolken, nachmittags Schauer und Gewitter bis 26 Grad. Dichter Verkehr auf der A4 Görlitz Richtung Dresden zwischen Salzenforst und Ohorn und geblitzt wird in Chemnitz auf der Kalkstraße und in Heidenau auf der Hauptstraße Richtung Dresden.
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1: Der Kanzler hat irgendwie seinen Urlaub verlängert.
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7: Gebietsweise Schauer, nachts Tiefstemperaturen zwischen 16 und 13 Grad. Morgen meist bedeckter Himmel, immer wieder etwas Regen, teils kräftiger und ein mäßiger Südwestwind bis 24 Grad. Übermorgen viele Wolken, nachmittags Schauer und Gewitter bis 26 Grad. Auf den Straßen rollt soweit störungsfrei, geblitzt wird in Dresden-Prohlis auf der Georg-Palitz-Straße und in Chemnitz auf der Kalkstraße.
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7: Mit Stella Stürmer einen schönen guten Abend. Die achte war bisher die beste. Rekordsaison für die Filmnächte Leipzig. Vom 10. Juli bis 16. August haben mehr als 20.000 Besucher auf der Galopprennbahn Scheibenholz mitgefiebert, mitgelacht und mitgesungen. So viele wie noch nie. Die meisten kamen zur Soko-Nacht am 7. August. Im kommenden Jahr soll es deshalb eine Fortsetzung geben. Auch gut besucht gewesen sei die neue In aller Freundschaft-Nacht mit der Sachsenklinik. Fußball belebt nicht nur die Stadien, sondern auch die Innenstädte. Das zeigt eine neue Studie des Passantenmessdienstes High Street.
8: Für die Messestadt bedeutet das, an Heimspieltagen von RB Leipzig steigt die Passantenfrequenz in der Innenstadt im Schnitt um gut 7%. Das sind rund 3.300 Menschen mehr. Damit ist RB im Vergleich der untersuchten Erst- und Zweitligisten nur Mittelmaß. Die größten positiven Effekte für eine Innenstadtbelebung wurden übrigens in Kaiserslautern, Hannover und Leverkusen gemessen. Sogar negativ ausgewirkt haben sich, der Studie zufolge, Heimspiele in Frankfurt oder Kiel. Clarissa Kunert, Nachrichtenredaktion.
7: Kurz vor Eröffnung der neuen Themenwelt Feuerland im Zoo Leipzig sind die ersten Tiere eingezogen. 9 Robben, darunter 3 neue Seelöwen aus dem Tiergarten Nürnberg. Außerdem 40 Humboldt-Pinguine aus Karlsruhe, Schwerin und München. Sie werden gerade hinter den Kulissen aneinander gewöhnt.
6: Und jetzt weitere Nachrichten aus Deutschland und der Welt.
9: Ich bin Joshua Heise. Die Kontrollen an den deutschen Außengrenzen sollen um ein weiteres halbes Jahr bis Mitte März verlängert werden. Das hat Bundesinnenminister Dobrindt jetzt offiziell bei der EU-Kommission angemeldet. Thomas Brockt berichtet.
10: Eigentlich sollen im Schengen-Raum die Grenzen offen sein. Doch schon seit 2 Jahren gilt das für die deutschen Außengrenzen nicht mehr. Kritik daran gibt es immer wieder. Doch jetzt kommt, wenn die EU-Kommission nicht widerspricht, die nächste Verlängerung. Innenminister Dobrindt hatte das schon vor kurzem angekündigt. Nach dem Massenansturm von Migranten auf die spanische Exklave Ceuta in Nordafrika.
9: Obwohl es zuletzt mehr Genehmigungen für den Bau von Wohnungen gegeben hat, bremst der Mieterbund dennoch die Euphorie. Dort spricht Präsidentin Weber-Moritz von einem guten Signal, aber nicht von einer Trendwende. Von Genehmigung bis Fertigstellung sei es ein weiter Weg. Zudem brauche es vor allem bezahlbaren Wohnraum und aktuell befänden sich noch rund 760.000 Wohnungen im Bau. Im Hohenfenn in Belgien kämpft die Feuerwehr weiter gegen die Flammen. Damit diese nicht auf deutsches Gebiet übergreifen, werden Brandschneisen geschlagen. Das Feuer ist laut belgischem Innenministerium weitgehend gestoppt. Nur eine Brandfront in unwegsamem Gelände lässt sich vom Boden aus nicht bekämpfen. Problem: Löschflugzeuge können wegen Regens und Bewölkung nicht fliegen. Apple ändert von Oktober an seinen App Store in der EU. Nutzer sollen dann mehr Wahlfreiheit beim Herunterladen und Bezahlen von Apps bekommen. Zudem dürfen Entwickler ihre Programme künftig leichter auch außerhalb des App Stores anbieten. Die EU-Kommission hatte Apple letztes Jahr wegen Verstößen gegen den Digital Markets Act mit 500 Millionen Euro Strafe belegt und will die Umsetzung der Änderungen jetzt genau beobachten.
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12: Gebietsweise Schauer, nachts Tiefstemperaturen zwischen 16 und 13 Grad. Morgen meist bedeckter Himmel, immer wieder etwas Regen, teils kräftiger und ein mäßiger Südwestwind bis 24 Grad. Übermorgen viele Wolken, nachmittags Schauer und Gewitter bis 26 Grad. Auf den Straßen rollt soweit störungsfrei, geblitzt wird in Dresden-Prohlis auf der Georg-Palitz-Straße und in Chemnitz auf der Kalkstraße.
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13: Gebietsweise Schauer, nachts Tiefstemperaturen zwischen 16 und 13 Grad. Morgen meist bedeckter Himmel, immer wieder etwas Regen, teils kräftiger und ein mäßiger Südwestwind bis 24 Grad. Übermorgen viele Wolken, nachmittags Schauer und Gewitter bis 26 Grad. Auf den Straßen rollt soweit störungsfrei, geblitzt wird in Dresden-Prohlis auf der Georg-Palitz-Straße und in Chemnitz auf der Kalkstraße.
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1: Jennifer Lopez und David Guetta. Save me tonight.
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0: Maxi Konan. In Gottesdiensten wird viel gesungen und trotzdem sind die Texte oft alt und unverständlich, vor allem für Kinder. Dabei kann Musik ein Gamechanger sein und auch jüngere Menschen erreichen. So macht es Sebastian Rochlitzer aus Sachsen. Er ist Liedermacher und macht Musik mit christlichen Inhalten. Und er sagt, Musik macht glücklich.
1: Dass halt beim gemeinsamen Singen im Körper so Angsthormone blockiert, reduziert werden und Oxytocin und solche Sachen, also was Freude macht, freigesetzt wird. Wenn halt Singen Freude macht und vielleicht auch Dinge, die uns Angst machen, erstmal ein bisschen wegnehmen kann, dann kann durchaus durch so ein Lied, glaube ich, was erreicht werden.
0: Sebastians Publikum sind vor allem jüngere Kinder und ihre Eltern. Seine christlichen Inhalte bringt er daher auf unterschiedliche Art und Weise zum Ausdruck.
1: Die Lieder, die singen davon, von Gott, von Bibel, von Jesus und was so dazugehört, da kommt man nicht dran vorbei bei mir, wenn man zum Konzert kommt. Und das soll auch so sein. Für die Erwachsenen habe ich manchmal so ein paar kleine Ansprachen zwischendurch drin, aber wirklich, wo ich in 30 Sekunden mir überlegt habe, wie man das Thema, was man gerade für Kinder aufgegriffen hat, vielleicht mit 2, 3 Sätzen nochmal auf eine andere Ebene bringt, damit die sich auch was mitnehmen können.
0: Wer Sebastian live erleben möchte, der erfährt Termine und weitere Infos unter sebastianrochlitzer.com.
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1: 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Ja, also es ist ja ein wunderbar skurriles deutsches Jubiläum. Am 18. August 1922 nämlich wurden die Normen für Papierformate in Deutschland eingeführt.
2: 21,0 mal 29,7.
1: Och nee. War das ich würde gern von dir wissen, wie ist die exakte Höhe oder Länge eines DIN A4-Blatts? Nee. Woher weißt du denn sowas?
2: Das ist der deutsche Beamte in mir.
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10: Vergangenen Samstag Platz 5, Teddy Swims, die 4, Temple City. 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Und auf der 1, Shakira.

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5: Mit Stella Stürmer einen schönen guten Abend. Nach nur 12 Jahren Nutzung wird seit heute die Fußgängerholzbrücke über dem Bogensee im grünen Bogen Paunsdorf repariert. Darüber hat die Stadt Leipzig informiert. Der Bodenbelag soll erneuert werden. Außerdem ist die Reinigung von Geländern und diversen Widerlagern geplant. Die Arbeiten dauern voraussichtlich etwa 3 Wochen bis Mitte September. Im Schreberbad ist heute die bundesweit 1000. UV-Indextafel eingeweiht worden. Damit sind jetzt alle Freibäder in der Stadt mit solch einer Tafel ausgestattet. Und die Hinweise zum Sonnenschutz kommen bei den Badegästen bereits gut an, wie uns der Chef der Leipziger Sportbäder Martin Gräfer heute erzählt hat.
6: Es ist tatsächlich so, die hängen überall in den Eingangsbereichen und gerade wenn es jetzt sehr voll ist und wenn ordentlich Betrieb ist, dann ist es so, dass die Leute auch an den Kassen anstehen müssen und dann fällt die Tafel schon auf. Dann informiert man sich und dann guckt man sich das an. Ja, und ansonsten ist es eben einfach ein Mehrwert, den wir unseren Gästen bieten, der nicht viel kostet, aber tatsächlich im Zweifel echt viel bringt.
5: Die Tafel zeigt täglich die aktuelle UV-Strahlung und gibt Tipps zum richtigen Sonnenschutz. Schwerer Unfall in Gohlis. Auf der Delitzscher Straße hat sich heute Vormittag gegen 9.50 Uhr ein BMW überschlagen, im Bereich zwischen Koppi- und Erlenstraße. Der Fahrer habe zuvor einem Transporter die Vorfahrt genommen, sagte uns ein Polizeisprecher auf Anfrage. Er wurde bei dem Unfall verletzt. Beide Fahrzeuge mussten abgeschleppt werden. Die Delitzscher Straße wurde stadteinwärts voll gesperrt.
0: Und jetzt weitere Nachrichten aus Deutschland und der Welt.
7: Ich bin Joshua Heise. Der CO2-Preis muss Firmen so sehr wehtun, dass sie lieber in klimafreundliche Projekte investieren. Das zeigt eine Umfrage des IFO-Instituts. Demnach müsste der Preis pro Tonne CO2 fast doppelt so hoch sein wie bisher. Doch die EU-Kommission und Bundeswirtschaftsministerin Reiche wollen den Emissionshandel weiter abschwächen. Damit würde der Anreiz, klimafreundlich zu investieren, quasi wegfallen. Wieder ein Zwischenfall am Münchner Flughafen. Gestern Abend ist ein Flugzeug zu früh aufgesetzt und hat dabei die Beleuchtung der Landebahn beschädigt. Das hat die Lufthansa jetzt bestätigt. Alle 351 Passagiere blieben unverletzt. Mehr dazu von Pia Wegner.
8: Wieso der Airbus zu früh aufgesetzt hat, ist bislang unklar. Die Bundesstelle für Flugunfalluntersuchung hat sich der Sache angenommen. Erst am Samstag war eine Boeing der Fluggesellschaft Vietnam Airlines beim Start über das Bahnende hinausgefahren, weil sie zu langsam war. Das Flugzeug konnte zwar gerade noch so abheben, musste aber 2 Stunden später beschädigt wieder in München landen.
7: Deutschland muss feuchter werden, so fordern es die beiden Umweltschutzverbände NABU und BUND. Hintergrund sind die schweren Wald- und Moorbrände im Hürtgenwald und im Hohenfenn nahe der belgisch-deutschen Grenze. Die Verbände betonen, wenn trockengelegte Moore, Wälder und Auen schnell wieder vernässt werden, schützt das nicht nur gegen Brände, sondern auch vor Dürre, Hitze und Starkregen. In Perus Hauptstadt Lima sind archäologische Überreste eines möglichen Menschenopfers entdeckt worden. Das rund 1400 Jahre alte Skelett eines vermutlich erwachsenen Mannes wurde in der Ruinenstätte Huacapucyana gefunden, dort, wo einst ein unterirdischer Wasserkanal rituell verschlossen wurde. Das Kulturministerium sieht darin neue Einblicke in die indigene Kultur Perus.
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10: Gebietsweise Schauer, nachts Tiefstemperaturen zwischen 16 und 13 Grad. Morgen meist bedeckter Himmel, immer wieder etwas Regen, teils kräftiger und ein mäßiger Südwestwind bis 24 Grad. Übermorgen viele Wolken, nachmittags Schauer und Gewitter bis 26 Grad. Auf den Straßen rollt soweit störungsfrei, geblitzt wird in Dresden-Prohlis auf der Georg-Palitz-Straße und in Chemnitz auf der Kalkstraße.
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0: O'Clock, Out of the Dark.
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8: Gebietsweise Schauer, nachts Tiefstemperaturen zwischen 16 und 13 Grad. Morgen meist bedeckter Himmel, immer wieder etwas Regen, teils kräftiger und ein mäßiger Südwestwind bis 24 Grad. Übermorgen viele Wolken, nachmittags Schauer und Gewitter bis 26 Grad. Auf den Straßen rollt soweit störungsfrei, geblitzt wird in Dresden-Prohlis auf der Georg-Palitz-Straße und in Chemnitz auf der Kalkstraße.
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7: Mit Stella Stürmer einen schönen guten Abend. Die achte war bisher die beste. Rekordsaison für die Filmnächte Leipzig. Vom 10. Juli bis 16. August haben mehr als 20.000 Besucher auf der Galopprennbahn Scheibenholz mitgefiebert, mitgelacht und mitgesungen. So viele wie noch nie. Die meisten kamen zur Soko-Nacht am 7. August. Im kommenden Jahr soll es deshalb eine Fortsetzung geben. Auch gut besucht gewesen sei die neue In aller Freundschaft-Nacht mit der Sachsenklinik. Fußball belebt nicht nur die Stadien, sondern auch die Innenstädte. Das zeigt eine neue Studie des Passantenmessdienstes High Street.
8: Für die Messestadt bedeutet das, an Heimspieltagen von RB Leipzig steigt die Passantenfrequenz in der Innenstadt im Schnitt um gut 7%. Das sind rund 3.300 Menschen mehr. Damit ist RB im Vergleich der untersuchten Erst- und Zweitligisten nur Mittelmaß. Die größten positiven Effekte für eine Innenstadtbelebung wurden übrigens in Kaiserslautern, Hannover und Leverkusen gemessen. Sogar negativ ausgewirkt haben sich, der Studie zufolge, Heimspiele in Frankfurt oder Kiel. Clarissa Kunert, Nachrichtenredaktion.
7: Kurz vor Eröffnung der neuen Themenwelt Feuerland im Zoo Leipzig sind die ersten Tiere eingezogen. 9 Robben, darunter 3 neue Seelöwen aus dem Tiergarten Nürnberg. Außerdem 40 Humboldt-Pinguine aus Karlsruhe, Schwerin und München. Sie werden gerade hinter den Kulissen aneinander gewöhnt.
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9: Ich bin Joshua Heise. Der CO2-Preis muss Firmen so sehr wehtun, dass sie lieber in klimafreundliche Projekte investieren. Das zeigt eine Umfrage des IFO-Instituts. Demnach müsste der Preis pro Tonne CO2 fast doppelt so hoch sein wie bisher. Doch die EU-Kommission und Bundeswirtschaftsministerin Reiche wollen den Emissionshandel weiter abschwächen. Damit würde der Anreiz, klimafreundlich zu investieren, quasi wegfallen. Wieder ein Zwischenfall am Münchner Flughafen. Gestern Abend ist ein Flugzeug zu früh aufgesetzt und hat dabei die Beleuchtung der Landebahn beschädigt. Das hat die Lufthansa jetzt bestätigt. Alle 351 Passagiere blieben unverletzt. Mehr dazu von Pia Wegner.
10: Wieso der Airbus zu früh aufgesetzt hat, ist bislang unklar. Die Bundesstelle für Flugunfalluntersuchung hat sich der Sache angenommen. Erst am Samstag war eine Boeing der Fluggesellschaft Vietnam Airlines beim Start über das Bahnende hinausgefahren, weil sie zu langsam war. Das Flugzeug konnte zwar gerade noch so abheben, musste aber 2 Stunden später beschädigt wieder in München landen.
9: Deutschland muss feuchter werden, so fordern es die beiden Umweltschutzverbände NABU und BUND. Hintergrund sind die schweren Wald- und Moorbrände im Hürtgenwald und im Hohenfenn nahe der belgisch-deutschen Grenze. Die Verbände betonen, wenn trockengelegte Moore, Wälder und Auen schnell wieder vernässt werden, schützt das nicht nur gegen Brände, sondern auch vor Dürre, Hitze und Starkregen. In Perus Hauptstadt Lima sind archäologische Überreste eines möglichen Menschenopfers entdeckt worden. Das rund 1400 Jahre alte Skelett eines vermutlich erwachsenen Mannes wurde in der Ruinenstätte Huacapucyana gefunden, dort, wo einst ein unterirdischer Wasserkanal rituell verschlossen wurde. Das Kulturministerium sieht darin neue Einblicke in die indigene Kultur Perus.
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12: Gebietsweise Schauer, nachts Tiefstemperaturen zwischen 16 und 13 Grad. Morgen meist bedeckter Himmel, immer wieder etwas Regen, teils kräftiger und ein mäßiger Südwestwind bis 24 Grad. Übermorgen viele Wolken, nachmittags Schauer und Gewitter bis 26 Grad.
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1: Der Kanzler hat irgendwie seinen Urlaub verlängert.
2: Ja, das ist noch nicht so ganz weit umgegangen, aber das scheint wirklich so zu stimmen. Ne?
1: Ja, hat gedacht, ich gönne mir mal noch eine Woche mehr. Ich habe jetzt mal geguckt, Termine des Bundeskanzlers, gibt es ja eine offizielle Seite, da ist nichts. 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Jetzt kann man das ja so oder so bewerten.
2: 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Er hat uns ja versprochen, wenn das mit der Hitze, also wenn da wirklich nochmal was käme, dann könnte er sich damit beschäftigen und sich Gedanken
1: machen. Ja, genau. Nee, es ist ja interessant. Was unser Studioleiter ist hier, der Andreas, der sagt nach der Sendung immer, André, leg dich mal hin, machst ein bisschen Mittagsschlaf, weil wer schläft, der macht nichts verkehrt.
2: Das sagt er dir immer?
1: Ja, sagt er mir immer. Vielleicht hat es dem Kanzler auch jemand gesagt, wer im Urlaub ist, der kann nicht so viel verkehrt machen. Micha, Urlaubswetter kriegen wir auch bald wieder. Also komm, wir wollen mal nicht übers Wetter weckern. Merkst du jetzt? Ja, es geht schon los. Ich sollte mich hinlegen.
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16: Gebietsweise Schauer, nachts Tiefstemperaturen zwischen 16 und 13 Grad. Morgen meist bedeckter Himmel, immer wieder etwas Regen, teils kräftiger und ein mäßiger Südwestwind bis 24 Grad. Übermorgen viele Wolken, nachmittags Schauer und Gewitter bis 26 Grad.
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14: Mit Stella Stürmer einen schönen guten Abend. Nach nur 12 Jahren Nutzung wird seit heute die Fußgängerholzbrücke über dem Bogensee im grünen Bogen Paunsdorf repariert. Darüber hat die Stadt Leipzig informiert. Der Bodenbelag soll erneuert werden. Außerdem ist die Reinigung von Geländern und diversen Widerlagern geplant. Die Arbeiten dauern voraussichtlich etwa 3 Wochen bis Mitte September. Im Schreberbad ist heute die bundesweit 1000. UV-Indextafel eingeweiht worden. Damit sind jetzt alle Freibäder in der Stadt mit solch einer Tafel ausgestattet. Und die Hinweise zum Sonnenschutz kommen bei den Badegästen bereits gut an, wie uns der Chef der Leipziger Sportbäder Martin Gräfer heute erzählt hat.
15: Es ist tatsächlich so, die hängen überall in den Eingangsbereichen und gerade wenn es jetzt sehr voll ist und wenn ordentlich Betrieb ist, dann ist es so, dass die Leute auch an den Kassen anstehen müssen und dann fällt die Tafel schon auf. Dann informiert man sich und dann guckt man sich das an. Ja, und ansonsten ist es eben einfach ein Mehrwert, den wir unseren Gästen bieten, der nicht viel kostet, aber tatsächlich im Zweifel echt viel bringt.
14: Die Tafel zeigt täglich die aktuelle UV-Strahlung und gibt Tipps zum richtigen Sonnenschutz. Schwerer Unfall in Gohlis. Auf der Delitzscher Straße hat sich heute Vormittag gegen 9.50 Uhr ein BMW überschlagen, im Bereich zwischen Koppi- und Erlenstraße. Der Fahrer habe zuvor einem Transporter die Vorfahrt genommen, sagte uns ein Polizeisprecher auf Anfrage. Er wurde bei dem Unfall verletzt. Beide Fahrzeuge mussten abgeschleppt werden. Die Delitzscher Straße wurde stadteinwärts voll gesperrt.
1: Und jetzt weitere Nachrichten aus Deutschland und der Welt.
16: Ich bin Hendrik Daum. Die Kontrollen an den deutschen Außengrenzen sollen um ein weiteres halbes Jahr bis Mitte März verlängert werden. Das hat Bundesinnenminister Dobrindt jetzt offiziell bei der EU-Kommission angemeldet. Thomas Brockt berichtet.
17: Eigentlich sollen im Schengen-Raum die Grenzen offen sein. Doch schon seit 2 Jahren gilt das für die deutschen Außengrenzen nicht mehr. Kritik daran gibt es immer wieder. Doch jetzt kommt, wenn die EU-Kommission nicht widerspricht, die nächste Verlängerung. Innenminister Dobrindt hatte das schon vor kurzem angekündigt. Nach dem Massenansturm von Migranten auf die spanische Exklave Ceuta in Nordafrika.
16: Ein Arbeitszeugnis kann darüber entscheiden, ob wir einen Job bei einem neuen Arbeitgeber bekommen oder nicht. Jede 7. Firma lässt diese Zeugnisse mittlerweile von KI verfassen. Das geht aus einer Bitkom-Umfrage hervor. Personalabteilungen setzen generell immer mehr auf künstliche Intelligenz. Am häufigsten bei der Weiterbildung von Mitarbeitern. Verfall und Immobilienspekulation. In Deutschland sind in den vergangenen 2 Jahren mehr als 1000 Denkmale unwiederbringlich verloren gegangen, mehr als eines pro Tag. Das geht aus dem sogenannten Schwarzbuch der Deutschen Stiftung Denkmalschutz hervor. Damit hat sich die Situation weiter verschlechtert. Der Aufwand für den Erhalt werde oft als zu groß erachtet. Dazu kämen Brände und Vandalismus. Beim FC Bayern gibt es erneut Sorgen um Nationalspieler Jamal Musiala. Beim 4:2-Testsieg in Heidenheim musste er nur 9 Minuten nach seiner Einwechslung behandelt werden und konnte die Partie nicht fortsetzen. Schon beim Test gegen Leipzig hatte er Probleme gehabt und lag zeitweise regungslos auf dem Platz. Am Samstag steht mit dem Supercup das erste Pflichtspiel der Bayern an. Gegner ist Dortmund.
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18: Gebietsweise Schauer, nachts Tiefstemperaturen zwischen 16 und 13 Grad. Morgen meist bedeckter Himmel, immer wieder etwas Regen, teils kräftiger und ein mäßiger Südwestwind bis 24 Grad. Übermorgen viele Wolken, nachmittags Schauer und Gewitter bis 26 Grad.
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2: Gebietsweise Schauer, nachts Tiefstemperaturen zwischen 16 und 13 Grad. Morgen meist bedeckter Himmel, immer wieder etwas Regen, teils kräftiger und ein mäßiger Südwestwind bis 24 Grad. Übermorgen viele Wolken, nachmittags Schauer und Gewitter bis 26 Grad.
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1: 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Am 18. 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
17: Ich bin Hendrik Daum. Bundesinnenminister Dobrindt will die Grenzkontrollen an den deutschen Außengrenzen bis Mitte März verlängern. Die Entwicklungen an den europäischen Außengrenzen zeigten, dass das Zurückdrängen der illegalen Migration weiterhin Kontrollen brauche, so Dobrindt. Er hatte das Vorhaben schon Ende Juli angekündigt, als zehntausende Migranten die Grenze von Marokko nach Ceuta in Nordafrika überquerten. Die Bundesregierung hat in Sachsen-Anhalt ein neues Drohnenforschungszentrum eröffnet. Es ist beim Deutschen Zentrum für Luft- und Raumfahrt angesiedelt und soll vor allem erforschen, wie Drohnen besser erkannt und abgewehrt werden können. Das soll am früheren Flughafen Magdeburg-Kochstedt unter realistischen Bedingungen getestet werden. In den kommenden Jahren sollen für das Zentrum 10 Millionen Euro ausgegeben werden. Verfall und Immobilienspekulation. In Deutschland sind in den vergangenen 2 Jahren mehr als 1000 Denkmale unwiederbringlich verloren gegangen, mehr als eines pro Tag. Das geht aus dem sogenannten Schwarzbuch der Deutschen Stiftung Denkmalschutz hervor. Damit hat sich die Situation weiter verschlechtert. Der Aufwand für den Erhalt werde oft als zu groß erachtet. Dazu kämen Brände und Vandalismus. In Sachsen ist fast jedes vierte Vorschulkind von einer Sprachstörung betroffen. Wie Berechnungen der Krankenkasse Barmer zeigen, sind die Zahlen seit 2005 deutlich gestiegen. Experten warnen nun vor diesem negativen Entwicklungstrend bei Kindern unter 6 Jahren. Für eine gesunde Entwicklung seien echte soziale Kontakte und gemeinsame Erlebnisse unverzichtbar, heißt es. Beim FC Bayern gibt es erneut Sorgen um Nationalspieler Jamal Musiala. Beim 4:2-Testsieg in Heidenheim musste er nur 9 Minuten nach seiner Einwechslung behandelt werden und konnte die Partie nicht fortsetzen. Schon beim Test gegen Leipzig hatte er Probleme gehabt und lag zeitweise regungslos auf dem Platz. Am Samstag steht mit dem Supercup das erste Pflichtspiel der Bayern an. Gegner ist dann Dortmund.
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19: Gebietsweise Schauer, nachts Tiefstemperaturen zwischen 16 und 13 Grad. Morgen meist bedeckter Himmel, immer wieder etwas Regen, teils kräftiger und ein mäßiger Südwestwind bis 24 Grad. Übermorgen viele Wolken, nachmittags Schauer und Gewitter bis 26 Grad.
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14: Vergangenen Samstag Platz 5, Teddy Swims, die 4, Tampa City. 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
2: Ich bin Hendrik Daum. Die Kontrollen an den deutschen Außengrenzen sollen um ein weiteres halbes Jahr bis Mitte März verlängert werden. Das hat Bundesinnenminister Dobrindt jetzt offiziell bei der EU-Kommission angemeldet. Thomas Brockt berichtet.
3: Eigentlich sollen im Schengen-Raum die Grenzen offen sein. Doch schon seit 2 Jahren gilt das für die deutschen Außengrenzen nicht mehr. Kritik daran gibt es immer wieder. Doch jetzt kommt, wenn die EU-Kommission nicht widerspricht, die nächste Verlängerung. Innenminister Dobrindt hatte das schon vor kurzem angekündigt. Nach dem Massenansturm von Migranten auf die spanische Exklave Ceuta in Nordafrika.
2: Die Bundesregierung hat in Sachsen-Anhalt ein neues Drohnenforschungszentrum eröffnet. Es ist beim Deutschen Zentrum für Luft- und Raumfahrt angesiedelt und soll vor allem erforschen, wie Drohnen besser erkannt und abgewehrt werden können. Das soll am früheren Flughafen Magdeburg-Kochstedt unter realistischen Bedingungen auch getestet werden. Ein Arbeitszeugnis kann darüber entscheiden, ob wir einen Job bei einem neuen Arbeitgeber bekommen oder eben nicht. Jede 7. Firma lässt diese Zeugnisse mittlerweile von KI verfassen. Das geht aus einer Bitkom-Umfrage hervor. Personalabteilungen setzen generell immer mehr auf künstliche Intelligenz, am häufigsten bei der Weiterbildung von Mitarbeitern. In Sachsen ist fast jedes 4. Vorschulkind von einer Sprachstörung betroffen. Wie Berechnungen der Krankenkasse Barmer zeigen, sind die Zahlen seit 2005 deutlich gestiegen. Experten warnen nun vor diesem negativen Entwicklungstrend bei Kindern unter 6 Jahren. Für eine gesunde Entwicklung seien echte soziale Kontakte und gemeinsame Erlebnisse unverzichtbar, heißt es. Jamal Musiala hat beim 4:2-Testspielsieg des FC Bayern in Heidenheim erneut für einen Schreckmoment gesorgt. Der Nationalspieler brach wie schon im Test gegen Leipzig auf dem Platz zusammen, gab später aber Entwarnung. In den sozialen Medien erklärte der 23-Jährige, bei ihm seien kurz auftretende, aber gut behandelbare Absenzen aufgrund einer neurologischen Störung festgestellt worden. Diese führten zu den jüngsten Zusammenbrüchen, seien aber nach Aussage seiner Ärzte kein Ausdruck einer Schädigung des Nervensystems.
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4: Tiefsttemperaturen zwischen 16 und 13 Grad. Heute meist bedeckter Himmel, immer wieder Regen, teils kräftiger bis 24 Grad, mäßiger Südwestwind. Morgen viele Wolken, Nachmittag Schauer und Gewitter bis 26 Grad. Und übermorgen heiter bis wolkig, ebenfalls bis 26 Grad.
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11: Ich bin Hendrik Daum. Bundesinnenminister Dobrindt will die Grenzkontrollen an den deutschen Außengrenzen bis Mitte März verlängern. Die Entwicklungen an den europäischen Außengrenzen zeigten, dass das Zurückdrängen der illegalen Migration weiterhin Kontrollen brauche, so Dobrindt. Er hatte das Vorhaben schon Ende Juli angekündigt, als zehntausende Migranten die Grenze von Marokko nach Ceuta in Nordafrika überquerten. Die Bundesregierung hat in Sachsen-Anhalt ein neues Drohnenforschungszentrum eröffnet. Es ist beim Deutschen Zentrum für Luft- und Raumfahrt angesiedelt und soll vor allem erforschen, wie Drohnen besser erkannt und abgewehrt werden können. Das soll am früheren Flughafen Magdeburg-Kochstedt unter realistischen Bedingungen auch getestet werden. SPD-Chef Klingbeil warnt seine Partei vor Personal- und Kursdebatten. Die SPD sei immer dann stark, wenn sie sich auf die Probleme der Menschen in diesem Land konzentriere und sich nicht um sich selbst drehe, so Klingbeil. Wegen schlechter Umfragewerte und befürchteten Stimmverlusten bei den bevorstehenden Landtagswahlen wächst parteiintern die Kritik an Klingbeil und auch an Co-Parteichefin Baas. In Sachsen ist fast jedes vierte Vorschulkind von einer Sprachstörung betroffen. Wie Berechnungen der Krankenkasse Barmer zeigen, sind die Zahlen seit 2005 deutlich gestiegen. Experten warnen nun vor diesem negativen Entwicklungstrend bei Kindern unter 6 Jahren. Für eine gesunde Entwicklung seien echte soziale Kontakte und gemeinsame Erlebnisse unverzichtbar, heißt es. Jamal Musiala hat beim 4:2-Testspielsieg des FC Bayern in Heidenheim erneut für einen Schreckmoment gesorgt. Der Nationalspieler brach wie schon im Test gegen Leipzig auf dem Platz zusammen, gab später aber Entwarnung. In den sozialen Medien erklärte der 23-Jährige, bei ihm seien kurz auftretende, aber gut behandelbare Absenzen aufgrund einer neurologischen Störung festgestellt worden. Diese führten zu den jüngsten Zusammenbrüchen, seien aber nach Aussage seiner Ärzte kein Ausdruck einer Schädigung des Nervensystems.
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12: Tiefsttemperaturen zwischen 16 und 13 Grad. Heute meist bedeckter Himmel, immer wieder Regen, teils kräftiger bis 24 Grad, mäßiger Südwestwind. Morgen viele Wolken, Nachmittag Schauer und Gewitter bis 26 Grad. Und übermorgen heiter bis wolkig, ebenfalls bis 26 Grad.
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